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jemand, der den Österreichern sagt, wie sie in Wahrheit sind, nämlich unerträglich und ein Volk voller Kleinheit und widerwärtiger Eigenschaften. 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

0: Rocco, ich muss mit dir reden.
1: Okay, was ist, mein Schatz?
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technische Panne ein bisschen entschuldigen. Es tut uns leid, wir haben da ein kleines Problem auf dem Mischpult. Heute darf ich Sie ganz, ganz herzlich begrüßen aus dem Studio des Freien Radio Salzkammergut. Mit dabei natürlich auch die gesamte Hörerfamilie des Museumsradios. Ich freue mich, dass Sie alle wieder mit dabei sind, wenn wir in der alten Plattenkiste kramen, heute am Sonntag. Es ist schön, wenn ich Sie wieder eine Stunde lang begleiten darf durch diese Sendung. Ja, und bei uns ist es zur Tradition geworden, dass wir am 26. Oktober, am Nationalfeiertag, immer einen Österreichtag einlegen. Nachdem wir heuer zu dieser Zeit aber auf Hörerreise sind, werden wir unseren Österreichtag einfach auf heute vorverlegen. Wir werden unseren Österreichtag einfach auf heute vorverlegen. Und warum sind wir am 26. nicht da? Weil wir sind auf Hörerreise mit der großen Plattenkiste-Familie. Wenn Sie noch mitfahren möchten, dann sind Sie herzlich willkommen. Sie können noch bei uns mit einsteigen auf www.plattenkiste.radio. Da finden Sie auch die Infos zu unserer Hörerreise. Jetzt aber zurück zu unserem Musikprogramm am Österreichtag heute. Was habe ich da als erstes für Sie vorbereitet? Den wohl erfolgreichsten Unterhaltungskünstler der österreichischen Schlagergeschichte. Das war natürlich der Peter, der Große, der Peter Alexander. Über 633 Aufnahmen habe ich von ihm. Leider wird immer nur das kleine Beisel gewünscht und sonst nichts anderes mehr. Ich habe über 600 verschiedene Platten von Peter Alexander hier bei mir. Sie können sich gerne auch wieder mal was wünschen von ihm. Was wird er singen? Ja, ein Österreichlied, damit beginnen wir mit einem Walzer. Ein Wiedersehen an der Donau.

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1: Einer der ganz großen Unterhaltungskünstler der heimischen Musikszene, Peter Alexander, ein Wiedersehen an der Donau. Ja, und ein Wiederhören gibt es bei uns heute in der Sendung mit alten Platten, die heute einmal ausnahmsweise alle Österreich-Bezug haben, weil wir, wie schon gesagt, am 26. Oktober unsere Österreich-Sendung ausfallen lassen müssen, weil wir auf Hörerreise sind. Es gibt natürlich am 26. Oktober auch eine Sendung, das wird aber eine Aufzeichnung sein. Ja, wenn Sie auch Ideen haben, was wir heute an unserem Österreich-Tag in der Plattenkiste noch spielen könnten, dann nehmen wir auch gerne Musikwünsche entgegen. Reinhard sitzt im Nebenstudio und er freut sich auf Ihre Anrufe unter 061 32 25 690. So, die nächste Platte, die ich hergerichtet habe, ist eine Platte aus England und zwar Petula Clark wird da singen. Sie werden sich jetzt fragen, sie war ja eine Britin, die Petula Clark, hat zum Teil auch in Deutsch gesungen, vieles in Englisch oder Französisch. Sie wird jetzt Englisch singen, aber wo ist da der Österreich-Bezug? Natürlich liegt der in der Melodie, denn die Melodie wurde von Robert Stolz, einem Operettenkomponisten aus Graz, geschrieben. Hier ist Petula Clark mit Romeo.

Salome heißt diese Komposition in deutscher Sprache, komponiert im Jahr 1919 von Robert Stolz aus Graz, ist ein Weltschlager geworden, auch in Großbritannien. Die Petula Clark war mit diesem Lied ganz weit vorne in der Hitparade. Heute suchen wir einmal Österreich-Lieder. Es kann ein österreichischer Interpret sein, ein österreichischer Komponist oder auch ein österreichischer Dirigent. Wenn Sie Ideen haben, verehrte Damen und Herren, dann rufen Sie uns doch an. 061 32 25 690. Wir laden Sie ein, diese Sendung musikalisch mitzugestalten. Vielleicht haben Sie eine besonders schöne Idee, die vielen anderen aus unserer Hörerschaft auch gefallen wird. Wir freuen uns auf Ihre Anrufe. Reinhard Birnbacher sitzt am Telefon. Im Moment ist die Leitung gerade wieder frei. Bevor ich in die Wunschkiste greife, komme ich jetzt noch zu einem Wiener Postbeamten, der als Sänger in den 50er und 60er Jahren sehr, sehr populär war. Willi Hagara. Eine Melodie geht um die Welt. Das ist eine amerikanische Komposition, aber der Willi, ja, der war ein Wiener, der aber später in Deutschland gelebt hat.

Willi Hagara aus Wien mit der Österreich-Version des Evergreens Limelight. Komponist war ja bekanntlich Charlie Chaplin, der große Komiker, der mit seinen lustigen Filmen weltberühmt geworden ist. Charlie Chaplin war Brite, hatte aber seine ganz großen Erfolge in Amerika. Liebe Leute, ich habe noch Platz für Ihre Musikwünsche, wenn Sie uns anrufen möchten. 061 32 25 690 ist die Telefonnummer hier im Freien Radio Salzkammergut. Oder Sie können die bekannte Wunschnummer, das ist Reinhards Mobiltelefon 0664 73 96 27 55 auch benutzen oder schreiben Sie uns einfach eine Elektropost auf wunsch@plattenkiste.radio. Wenn Sie eine Idee haben, wie wir diese Stunde noch weiter gestalten sollen. Vielleicht haben Sie irgendeinen Lieblingssänger, einen Lieblingskomponisten, der heimischen Bezug hat. Heute ausnahmsweise einmal eine Österreichstunde. Einmal im Jahr gibt es sowas. So, wer kommt bei mir da jetzt? Der Jimmy Makulis aus Griechenland. Der ist nach Wien gekommen als junger Sänger, wurde dort von Erwin Hallez entdeckt, einem bekannten Wiener Schlagerkomponisten. Und was hat der Erwin Hallez für den Jimmy geschrieben? Auf Kuba sind die Mädchen braun. Ein schöner, flotter Schlager aus den späten 50er Jahren.

Jimmy Markulis aus Griechenland mit der Komposition eines Wieners. Erwin Halletz hat diese Melodie geschrieben. Auf Kuba sind die Mädchen braun. Dann hat sich Frau Franziska aus Gmunden bei uns gemeldet und sie hat gemeint, ob nicht die James Brothers auch Österreicher waren. Ja, ja, das stimmt, das klingt so ähnlich, so englisch, James Brothers. Wer verbarg sich da dahinter? Der eine war der Peter Kraus, sein Vater war Wiener und seine Mutter war Münchnerin. Das heißt, der Peter ist halber Bayer und halber Österreicher. Und der zweite im Bunde bei den James Brothers, das war der Jörg Maria Berg aus Niederösterreich, der in der Wachau zur Welt gekommen ist. Hier sind die beiden, Peter Kraus und Jörg Maria Berg, als die James Brothers für die Frau Franziska.

0: Jörg Maria Berg und Peter Kraus als die James Brothers. Dann hat uns angerufen Herr Manfred Bartak aus Wien. Er wünscht sich eine seltene, vergessene Platte von Peter Alexander, und zwar von der Frau aus Spanien. Das war aus einer Zeit, als der Peter noch ganz am Anfang seiner Karriere stand, in den frühen 50er Jahren. Und wir freuen uns, lieber Manfred Bartak in Wien, dass Sie uns am kommenden Freitag besuchen kommen. Wir spielen ja am kommenden Freitag, das ist der 16.10. in Schlierbach im Panorama-Café. Das ist in Schlierbach gleich beim Kloster, bei der Klosterkirche. Sehenswert auf jeden Fall, eine wunderschöne barocke Klosterkirche, und daneben ist das Panorama-Café, da können Sie zu uns tanzen kommen. Wir beginnen um 17 Uhr die alten Platten aufzulegen und bis 24 Uhr werden wir spielen, wenn die Leute lustig sind. Am kommenden Freitag, wir freuen uns, wenn noch viele Plattenkiste, viele Fans der alten Schlager bei uns vorbeischauen. Jetzt aber kommt der Peter in seinen Anfangsjahren. Die Frau aus Spanien für den Manfred Bartak und seine Frau Grete.
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Die Frau kommt direkt aus Spanien. Das war der Peter Alexander Anfang der 50er Jahre, als er noch nicht der ganz große Star war. Dann hat uns angerufen Herr Josef aus Gmunden. Er wünscht sich etwas, ja, was man manchen Österreichern immer nachsagt, dass sie manchmal grantig sind und zwider. Hier ist der Kurt Sowinetz. Alle Menschen sind mir zwider, hat er sich gewünscht. Liebe Grüße nach Gmunden zum Josef. Und im Moment sind die Telefonleitungen wieder frei. Sie können gerne noch anrufen. Wir suchen Ihre Österreich-Wunschplatte.

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1: Ja, da hat sich ein Grantler, ein Zwiderer der Sonderklasse, Beethovens 9. Symphonie gestohlen zum Singen. Alle Menschen sammer Zwider. Ja, Gott sei Dank sind nicht alle Österreicher so Zwider wie der Kurt Sowinetz an diesem Abend. Ich denke, der hat wahrscheinlich zu viel Wein in sich gehabt, wie er dieses Lied gesungen hat. Jetzt kommt ein Lustiger, der singt zwar der alte Sünder, aber in seinen alten Filmen war er immer ein netter, liebenswerter Kerl. Hier ist der Paul Hörbiger.

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Der alte Sünder, der kennt sich aus. Unzählige Filme hat er gemacht, von den 30er Jahren weg bis in die 60er, 70er Jahre war er eine Bekanntheit in der österreichischen Künstlerszene. Paul Hörbiger. So, wer denkt da schon ans Essen? Der Alois Steinkugel aus Ebensee, der möchte nämlich ein Rehragout. Das hat er sich gewünscht. Liebe Grüße nach Ebensee. Wir servieren es gleich. Die Geusrer Klarinettenmusi und der Viergesang mit dem Rehragout.

Ja, das Reh-Ragout ist serviert, wenn es auch erst 10.42 Uhr ist. Später kommt der Peter Gillesberger. Der wird noch mehr Volksmusik für Sie dann auflegen. Dann hat uns angerufen Herr Fäusthuber aus Frankenmarkt. Er wünscht sich Werner und die Mustangs mit einem Titel aus Italien, O Sole Mio. Aber die Mustangs, das sind natürlich österreichische Künstler, die wir jetzt für Sie gerne spielen werden.

Werner und die Mustangs mit dem bekannten neapolitanischen Lied O Sole Mio. Dann haben wir Elektropost bekommen. Da steht: Hallo Frau Schiller, hallo Pirni. Zum vorgezogenen Österreichtag hätte ich gerne, wenn wir uns einmal wiedersehen, dann kann es nur in Wien geschehen. Ich habe euch schon einmal in der Musikschleife gehört und höre euch schon seit Jahrzehnten, auch wenn die Zeit beim ORF damals mit der Plattenkiste schon lange vorbei ist. Ja, die Plattenkiste gibt's immer noch, allerdings auf anderen Wellen, und wir freuen uns, dass Sie alle wieder mit dabei sind. Für die Hörerreise die besten Wünsche, schreibt er noch. Dr. Joachim Erdl aus Bayern. Ja, lieber Herr Dr. Erdl, ich habe da ein bisschen gesucht. Auf die Schnelle hatte ich nicht Zeit, in alle Lieder hineinzuhören, ob genau das vorkommt. Ich habe jetzt einmal, wenn wir uns einmal wiedersehen, mit der Lolita gefunden. Ich hoffe jetzt, dass es das richtige Lied ist. Wenn nicht, hätte ich noch eine andere Idee. Das würden wir für Sie heute Abend dann in der Plattenkiste spielen. Aber vielleicht ist es ohnehin das schon, das Lied, das Sie gemeint haben.

für Herrn Dr. Erdl in Bayern. Ich denke, das war das richtige Lied, das er gemeint hat. Liebe Grüße über die Landesgrenze. Dann hat uns angerufen die Frau Maria aus Bruck an der Leiter. Sie grüßt den Johann Anlanger mit dem Wiener Fiakerlied. Hier ist der Josef Meinrad mit dieser uralten, typisch österreichischen Komposition.

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0: Ja, das war nicht der Josef Meinrad, sondern der Paul Hörbiger mit dem Fiakerlied. Ich hoffe trotzdem, liebe Frau Maria, auch diese Aufnahme hat Ihnen gefallen. So, wen habe ich dann noch? Da schreibt uns die Frau Wilma Bartel. Liebe Frau Schiller, was und wer würde besser zum heutigen Motto passen als Hermann Leopoldi mit dem flotten und lustigen Lied »Erst kommt Österreich«? Ich würde mich freuen, wenn die Platte heute aufgelegt werden würde. Ich wünsche Ihnen, Herrn Pirnbacher und den Mitreisenden, eine schöne Reise am 26. Oktober. Ja, da sind wir auf der Donau mit dem Kreuzfahrtschiff unterwegs. Liebe Frau Bartel, hier ist er, der Hermann Leopoldi. Erst kommt Österreich.
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1: Ja, jetzt ist auch bei unserer Sendung bald Schluss. Das war der Hermann Leopoldi für die Frau Maria in Niederösterreich. Liebe Frau Elisabeth aus Wien, Sie haben sich den Radetzky-Marsch als Blasmusik gewünscht. Wir werden diese Melodie jetzt auf jeden Fall noch anspielen. Wenn wir es nicht mehr schaffen, es auszuspielen, spielen wir sicher ein anderes Mal dieselbe Platte für Sie in der Plattenkiste. Einige sind nicht drangekommen, zum Beispiel Piron und Knapp hätte ich noch da mit Fifi die Waschmaschine und einige andere Musiktitel schaffe ich leider zeitlich nicht mehr, kommen heute ab 17 Uhr in der Sendung Pianist Plattenkiste dran. Ich bedanke mich ganz, ganz herzlich bei Ihnen, dass Sie mit dabei waren, für die interessanten und netten Musikwünsche und freue mich, wenn wir uns bald wieder hören. Wie gesagt, die nächsten beiden Male gibt's dann keine Live-Sendung, da sind wir unterwegs, aber natürlich habe ich für Sie Aufzeichnungen, die ich hierher schicken werde, damit Sie auch sonst am Sonntag immer etwas hören. Edith Schiller verabschiedet sich ganz, ganz herzlich von Ihnen, wünscht Ihnen einen schönen Sonntag und freut sich auf ein Wiederhören.

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recht ein herzliches Grüß Gott und willkommen, liebe Volksmusikfreunde. Ich freue mich, dass ihr wieder mit dabei seid bei unserer gemütlichen Stunde. Viel haben wir wieder vorbereitet in unserer gemeinsamen Zeit. So ist der Volkskulturbeitrag mit unserer Christa Gschwandner mit dabei. In die Sendereihe, das habe ich schon lange nicht mehr gehört, schauen wir rein. Und einen netten Besuch habe ich diesmal aus Hof bei Salzburg, ist der Hermann Höpflinger zu mir gekommen. Anfangen da mal mit der Gäuserer Klarinettenmusik und dem Marsch der Steirer. Und ich wünsche euch dazu eine gute und angenehme Unterhaltung.

0: Dicko ist ein Kleinettenmuseum, hat uns so schwungvoll reingespült in unsere gemütliche Stunde. Und ich darf jetzt meinen Gast ganz herzlich begrüßen. Es ist nämlich der Hochzeitsloder Hermann Höpflinger aus Hof bei Salzburg zu mir gekommen ins Studio. Lieber Hermann, herzlich willkommen. Schön, dass du bist. Grüß dich.
1: Ja, danke für die Einladung. Es war für mich eine Ehre, dass ich mal im Radio Salzburg komme. Gut, wir kennen uns schon lange. Und du hast mir mal versprochen, dass ich mal als Gast sein darf bei dir. Heute ist der Tag, heute ist ein besonderer Tag, heute ist Sonntag und heute bin ich bei euch. Das freut mich ganz narrisch.
0: Ja, man, du hast deine Leidenschaft eigentlich mit dabei heute. Das werden wir ein wenig vorstellen. Hochzeitsloder bist du seit vielen, vielen Jahren, schon fast Jahrzehnten, gell?
1: Ich bin 30 Jahre, über 30 Jahre schon Hochzeitsloder.
0: Wahnsinn.
1: Und bin übers Gschanzlsingen da dazugekommen.
0: Schön, und über das dürfen wir uns ein wenig unterhalten, was er so ein Hochzeitsloder für eine Aufgaben hat, was er tun muss im Vorfeld und natürlich am Tag der Hochzeit. Über das wirst uns du einiges erzählen. Hermann, ich freue mich, dass du da bist und wir hören natürlich auch Volksmusik, so wie du gern vertraut bist. Du hörst auch gerne echte alpenländische Volksmusik, gell?
1: Ja, ich höre die echte Volksmusik.
0: Schön, und darum lassen wir mal gleich einmal die Kirchleitensorten Musik aufspielen.

0: Die Kirchleitensorten muss ich einmal gehört mit dem Gorsberg-Walzer. Lieber Hermann, der Gorsberg, der ist nicht weit weg von dir, vom Hof bei Salzburg, gell?
1: Ja, circa 15 Kilometer.
0: Schön, und du bist gerne auch oben?
1: Ja, es geht aber recht zu, wenn es schön Wetter ist. Und da sperren sie dann eh, wenn es viele Leute sind.
0: Ja.
1: Aber ich bin eher weniger oben.
0: Ein geschmorer Ausflugsberg sozusagen für die Salzburgerinnen und Salzburger und darüber hinaus. Ja, man, du bist heute bei mir in der Sendung, weil wir die Tradition vom Hochzeitsloder einmal ein wenig vorstellen möchten. Hermann, wie lange bist du schon Hochzeitsloder jetzt genau? Also du hast ja schon gesagt, über 30 Jahre. Ich glaube 35 Jahre, denke ich mal. Und wie bist du eigentlich zu denen gekommen?
1: Naja, es war, die haben mir ins kalte Wasser geschmissen, und zwar mein alter Hochzeitsloder-Kollege, der hat drei Hochzeiten noch angenommen und er hat die drei Hochzeiten nicht mehr machen können. Mhm. Und die sind trotzdem das Brautpaar und zu ihm gekommen. Und da hat die Frau gesagt von den Hochzeitsloder, du gehst hinterm Hüpflinger Hermann. Ich habe bisher keine Ahnung gehabt vom Hochzeitsloder. Ich war praktisch gesagt ein frisch geschnitzter. Bin ich da hingekommen.
0: Ja.
1: Und ich kann mich meine erste Hochzeit noch erinnern. Ich habe Blut geschwitzt, weil wenn du das alles regeln musst und du bist das erste Mal dort, das ist nicht so einfach.
0: Ja, das heißt, aus gesundheitlichen Gründen ist der Vorgänger, hat er das nicht mehr durchführen können, und darum haben die Brautpaare da, ja, wenn braucht sozusagen, und da hast du dann zur Verfügung gestellt, und das war aber für dich jetzt, ja, schon ein wenig Anspannung, denke ich mir, wenn man da das noch nie gemacht hat.
1: Ja, natürlich, ich bin schon ein Publikum gewöhnt, weil ich habe Theater gespielt, 20 Jahre in Hof, bei Laientheater. Aber ein Theater, eine Hochzeit ist, wie gesagt, was anderes wie ein Theater.
0: Genau. Und darum hast du dich dann trotzdem auch drüber traut, sozusagen, ins kalte Wasser bist du reingekupft und hast die Hochzeit gemacht. Kannst dich du dich noch erinnern an diesen Tag, an das erste Mal, wie du die Hochzeit da führen hast dürfen als Hochzeitsloder?
1: Ich kann mich genau nicht erinnern, die erste Hochzeit war in Bergheim, und wenn ich bei der Kirche von Bergheim vorbeifahre, da denke ich jetzt mal dran, das war meine erste Hochzeit, da ist der Wirt herunten und oben ist die Kirche gewesen, und es war überaus spannend, und wie der Tag vorbei war, da habe ich Herrgott gedankt, dass es so gut gegangen ist.
0: Das denke ich mir. Sind sie noch verheiratet, die, was du als Erste an die Hochzeit begleiten hast dürfen?
1: Ja, er war Fahrer bei einem Eskimo, beim Eiswagen.
0: Ja.
1: Und wie ich ein Jubiläum gefeiert habe, 150 Hochzeiten, wie ich da das Jubiläum gefeiert habe, da habe ich es eingeladen.
0: Ah, schön, also haben sie gekommen
1: auch. Ja, haben sie da gekommen.
0: Wunderbar. Und mittlerweile hast ja du schon viele Hochzeiten gehabt, und jetzt darf ich dich dann ein wenig fragen, nach deinem Gruber-Zwar-Gesang, die singen unser Liebeslied, die kennst du, die zwei Tiroler, ja. Bauernsleute, die singen uns dieses Liedl, einfach was auch zum Thema passt, halt, die Lieb ist ein Bach.

0: Die Gosinger Klarinettenmuse war das jetzt mit der Ludl-Polka und zuvor haben wir gehört die Tiroler Bauernsleit, die Liesel und der Ferdl, Warstädter, besser bekannt als Gruber Zweigsang mit den schönen Liedl. Die Lieb ist wie ein Buch. Ja, es geht heute über die Liebe und vor allem auch über diesen Ehrentag, wenn man zur Hochzeit geht. Und dazu habe ich einen Hochzeitsloder heute aus Hof bei Salzburg bei mir in der gemütlichen Stunde. Es ist der Hermann Höpflinger zu mir gekommen. Lieber Hermann, du hast uns schon erzählt, seit 35 Jahren bist du Hochzeitsloder und hast natürlich schon viele Brautpaare vor dem Trauetor führen dürfen. Jetzt möchte ich ein wenig wissen, wie das im Vorhinein ist. Also wenn man sich gerne einen Hochzeitsloder umschaut und der soll dann begleiten am Hochzeitstag, das Brautpaar kommt zu dir, die melden sich bei dir. Was sind da für eine Tätigkeiten, für eine Arbeiten, für einen Hochzeitsloder zum Machen?
1: Naja, ich bin einer von den wenigen Hochzeitsloder, die das Brautpaar zweimal einladen, einen Monat bevor und zuletzt noch eine Woche bevor zur Schlussbesprechung. Und es ist so, die Ideen von den Brautleuten ist ja total verschieden. Und ich flechte meine guten Ideen dazu. Mhm. Und dann machen wir eine gute Hochzeit. Da kannst du eine Hochzeit nicht vorprogrammieren. Eine Hochzeit, die läuft einfach. Und du musst für jede Situation gewappnet sein. Also, und das Brautpaar, das muss natürlich auch mit, das Brautpaar, die Hochzeit, der Wirt und die Musi, die müssen zusammenstehen, weil sonst kann keine Hochzeit nicht gut werden.
0: Genau, es sollte ja der Faden durchlaufen sozusagen. Genau. Und da musst du im Vorhinein wissen, ob Vereine dabei sind, denke ich mir, wie viel das von den jeweiligen Familien Mitglieder dabei sind, ob wer was gestalten will, denke ich mir, oder ist das die Vorinformation, die Voraufgabe?
1: Ich sage eines, es ist ein Freiraum, dass wer anderer was machen kann. Und beim Brautstellen, wie gesagt, da habe ich oft eine Musi, die Regeln des Brautstellen, da brauche ich nicht viel tun. Aber mir ist lieber, ich mache, ich gestalte das Brautstellen. Weil die Musi hat auch eine Aufgabe und ich auch.
0: Mhm. Das heißt, der Hochzeitsloder begleitet das Brautpaar ja durch den ganzen Tag, denke ich mir, oder?
1: Ja, das meistens, die Bauernhochzeiten haben um 11 Uhr angefangen, meistens um 1 oder was, ganz verschieden, wenn sie anfangen. Auf jeden Fall müssen wir schauen, dass wir in den Zeitraum, was man zur Verfügung hat, alles unterbringen. Mhm. Volkstümlich, Brauchtum und.
0: Genau, und man muss natürlich auch schauen, dass das geregelt ist, auch von der Zeit her, dass man im Zeitplan drinnen ist. Das sind so deine Aufgaben. Wie der Tag dann abläuft, überhaupt der Hochzeitstag, werden wir uns dann unterhalten. Zuvor hätte ich wieder ein Liedl. Da geht es nur ein wenig im Vorhinein. Da haben wir jetzt noch nicht bei der Hochzeit, lieber Hermann, sondern da heißt es nämlich vom größerer Viergesang. Und wenn du mir einen Brief schreibst, dann malst du ein Herzl drauf. Passt wieder zu unserem Thema heute, gell?
1: Ganz ideal.
0: Wie ist es dir gegangen? Hast du da gute Erfahrungen gemacht von Brautpaaren, wo die Liebe nur am Anfang war, so quasi mit dem Briefl schreiben? Hast du da Erfahrungen gemacht?
1: Naja, ich frage ihn schon, wie sie zusammengekommen sind und wie lange sie schon beieinander sind. Und da gibt es oft so Highlights, wo ich selber überrascht bin, dass es sowas noch gibt.
0: Ja, und oft auch lustige Liebesbriefe dabei waren, gell?
1: Ja, gewaltig. Also das spannt sich von Liebe und Zusammengehörigkeit und wie ist zur Hochzeit gekommen, wie habt ihr euch kennengelernt?
0: Ja.
1: Und da sind noch Brautpaare dabei, die kennen sich 7, 8 Jahre schon.
0: Steht
1: und vor. Warum habt ihr geheiratet? Haben wir nie Zeit gehabt.

0: wunderbar aufgesungen. Ja, wenn du mir einen Brief schreibst, dann meinst du ein Herzl drauf, der Gäuserer Viergesang. Hermann Höpflinger, wir haben zuerst schon ein wenig geredet, also wie sie das Brautpaar gefunden hat. Oft ist das ja sogar schon in Kindergartenjahre, wo man miteinander im Kindergarten war, dann hat man sie oft lange nicht gesehen und dann kommt man wieder zusammen. So was ist nicht unwahrscheinlich, gell?
1: Nein, und oft ist, wird es zusammengekommen, das ist oft, das ist ein Krimi, da kannst du, da kommt ein Buch schreiben,
0: das denke ich
1: wie die zusammengekommen und ich hab liebe Leute gehabt, ich hab Leute gehabt, die so innig verliebt waren, dass ich mir gedacht habe, das ist schön, da bin ich froh, dass ich da dabei bin.
0: Wunderbar, das denke ich mir ist unvergesslich auch, gell? Ja, Mann. Wie ist es da an dem Hochzeitstag selber? Was ist da jetzt deine Aufgabe, wenn ich mir denke, so in der Früh oder am Vormittag kommt der Festzug zusammen? Was ist da die erste Aufgabe?
1: Meine erste Aufgabe ist, dass ich den Zug zur Kirche, ich bin da vielleicht 100 oder 200 Meter weg von der Kirche, dass ich den Zug zusammenstehe und dass alle, da sind die Kranzlbraut und ich habe oft also Kinder im Schulalter, die vor dem Brautpaar gehen, das ist schön, die tragen die Kerzen und die Ringe. Und einmal haben wir einen Ring verloren, in der Gassau oben. Ja. Und mein Gott, jetzt haben wir nur mehr einen Ring, auf ein Postel drauf. Ja. Und auf einmal schaue ich zurück, sehe ich, was in der Sonne glitzern. Habe ich noch einen Ring gefunden.
0: Haben
1: wir noch gefunden. Ah, ja, das vergisst nicht, dein Leben lang nicht.
0: Das denke ich mir. Und ja, es ist einfach dann die Aufgabe, dass du den Zug zusammenstößt. Du hast mir im Vorgespräch schon mal gesagt, du schaust da, bevor du das machst, kurz einmal zum Pfarrer rein, zum Herrn Pfarrer, zum Hochwürden, und sagst, wir sind jetzt bereit, wir sind alle da.
1: Ja, die Kranzbraut geht mit mir meistens rein zum Pfarrer und da machen wir ein Vorgespräch, weil der Pfarrer hat auch manchmal eigene Wünsche und ich sage, das flecht man ein in die Hochzeit und der Hauptdarsteller bei der Brautmesse ist der Pfarrer.
0: Ist der Herr Pfarrer, genau. Und dann stößt du zusammen. Wie ist da die Aufstellung? Wer geht da ganz vorne?
1: Naja, es ist oft, dass eine Musik da ist, das freut mich. Es ist seltener geworden, dass eine Musik da ist. Musik, Vereine und dann der Trauzeuge und die Braut und der Trauzeuge und der Bräutigam, die gehen getrennt noch, aber schon hintereinander. Mhm. Und dann kommen die Nachtsverwandten und dann kommen die Freunde und Nachbarn und so. Und das ist der Zug. Und wenn ich mit dem Zug fertig bin, dann gebe ich der Musi ein Zeichen. Die spielen dann, wir gehen dann zu zum Portal und da empfängt uns der Herr Pfarrer. Und dann steht das Brautpaar zusammen, dass das Brautpaar vor ihm steht. Links ist die Braut, rechts ist der Bräutigam. So gehen wir in die Kirchen rein. In die Kirchen drin, entweder Orgel oder ich habe schon drei Gesang gehabt, die was gefühlt haben, wie sie einmarschiert sind. Mhm. Ist ganz was Markantes, dass der Zug einfach reingeht und drinnen dann die Mess ist.
0: Mhm. Dann findet natürlich die Trauung statt. Da hast du dabei, also das macht der Herr Pfarrer alles, ja. Ich denke dann bis zum Ausgang, oder? Also wenn der Auszug ist, dann bist du wieder in deiner Funktion.
1: Ich sitze mich so hin, dass ich zum Brautpaar hinschauen kann, bei der Kirche. Es sind oft aufstehen, niedersitzen, knien. Mhm. Nicht, dass der Pfarrer sagt, das Brautpaar, der ist vor mir kniet und die stehen. Das darf nicht passieren.
0: Das
1: ist
0: nicht so. Da teilst du ein wenig oder zwinkerst ein wenig.
1: Die schauen zu mir her und sagen, was ich tue, das sollen sie tun.
0: Ja.
1: Und es ist noch einmal gut gegangen.
0: Ja, schön. Dann ist natürlich die Trauung und dann der Auszug von der Hochzeit, von der Kirche. Was ist dann die Tätigkeit?
1: Ja, es ist so. Ich schaue mal, dass ich da bei der Kirche dir kein Rudel bildet, sondern ich schaue, dass das Brautpaar zuerst rausgeht und dann hole ich mir die Leute aus dem Stand raus. Mhm. Ist aber noch gut und draußen dann, naja, da wird meistens ein Foto noch gemacht und dann, das ist verschieden. Wenn der Wirt neben der Kirche ist, dann machen wir wieder einen Zug zur Kirche, mhm, mit dem Brautpaar gemeinsam und wenn der Wirt nicht neben der Kirche ist, dann schrei aufsitzen, wir fahren zum Wirt und es geht keiner rein, das Brautpaar ist als erstes, was reingeht.
0: Wunderbar. Und wie es dann beim Wirt weitergeht, unterhalten wir uns nach dem nächsten Musikstück, Tfütz muss er tanzeln, muss ich, spielt Wohlinder wieder schwingen.

0: und verkennbar. Die Fützmuser Tanzlmusi hat uns begleitet. Lieber Hermann, Tanzlmusi, was dir auch gern gefreut, gell? Sind gute Freunde von dir.
1: Mit dem bin ich schon oft zusammengekommen und das ist ein Traum, die, was die Musik spielt, die Besetzung allein schon. Und ich habe schon mit den alten Vater schon zusammengearbeitet und wie gesagt, eine super Musik für jeden Anlass.
0: Und ich denke mal, für Hochzeiten werden sie oft gefragt werden. Und ja, es ist einfach eine Musik, immer wieder was Schönes, wenn es Brautpaar begleiten darf, ob du hast das schon gesprochen, gesanglich, instrumental, ob eine Sortenmusik oder Bläser, das ist immer was Schönes. Also Hochzeitsbläser sind immer willkommen, denke ich mir, bei einer, so einem schönen Ehrentag, was man da feiern darf. Und natürlich auch, wenn vielleicht beim Brautpaar irgendwer bei einer Blasmusik dabei ist, dann ist natürlich auch die Ehre und Schätzung immer wieder, wenn die ganze Musikkapelle diesen Festtag begleitet. Hermann, wir sind angekommen so quasi beim der Gaststätten drüben im Wirtshaus, wo die Hochzeit natürlich zum Vergnügen wird, zur Feierlichkeit wird, zur Unterhaltung wird. Was ist denn da die Aufgabe, wenn ihr so quasi von der Kirche umgekommen seid, dann ins Gasthaus?
1: Ja, da bin ich hauptsächlich für den Brautisch zuständig und ich sage ihnen so, wer dort sitzt und wie groß der Brautisch ist und sie sind überall ein Kartel hin da. Das ist meine Hauptaufgabe und ich schaue, dass alle Nachbarn und Vereine und Musi Platz, einen Platz haben und dann schaue ich und dann gibt es meistens schon ein Menü zum Essen und nach dem Essen ist dann der Brauttanz bei mir. Also da tanzt dann das Brautpaar und dann mache ich den Umgeher. Das ist eine Tradition im Flachgau. Da hole ich mir die Tanzpaare raus und mache einen Kreis. Mittendrin stehe ich und das Brautpaar. Dann haben sie sogenannte Halberte, kurze Stickeln. Und wenn ich sage, auslassen, umgeht, dann lässt der Bräutigam die Braut um einen Tänzer noch vorgehen.
0: Ja.
1: Und dann haben sie kurz die Stickel, Walzerstickel. Ich sage aber, auslassen, um mich geht's. Und dann, wenn sie wieder bei ihm ist, dann gehe ich aus der Formation raus und dann spielen sie Polka.
0: Ja, schön. Also, das ist eine Tradition, wenn du Hochzeitsloder bist. Das soll so gemacht werden, oder? Das empfiehlst du.
1: Ja, wenn sie es wünschen, gell? Du musst da ein bisschen ein Fingerspitzengefühl haben mit dem Brautpaar zusammen, wenn sie das wünschen. Und da sagt einer, naja, wenn ich mich mit meiner Frau nicht mehr gut verstehe, muss ich da mit ihr tanzen. Dann habe ich gesagt, dann bleib draußen.
0: Genau, also du hast da eigentlich schon für jeden was mit dabei. Das ist der sogenannte Umgeher, das hat im Flachgau so Tradition.
1: Ja, das machen sie nur da. Das ist nur da. Ich hab in der Steiermark schon Hause gehabt und da kennen sie das nicht. Aber im Flachgau ist das Tradition und es freut mich immer wieder, wenn das Brautpaar einwilligt, dass sie es machen. Und ist für mich ein Highlight.
0: Schön, ja, da freut man sich natürlich drauf als Hochzeitsloder, wenn das gewünscht wird. Ja, man, wie geht dann der Tag so quasi in den Abend rein?
1: Naja, da sind einmal Kindergedichte angesagt, weil da muss noch ruhig sein und das mache ich am Anfang. Und dann ist der Brauttanz und dann ist das Tortenanschneiden, das ist eine sehr markante Sache. Er nimmt das Messer und sie halten auch. Und wenn er da die Hand um hat, habe ich gesagt, so soll es in der Ehe sein, dass du die Hand dabei um hast.
0: Schön. Das sind so Sprichel, was man einfach während der Hochzeit auch dann verwendet. Ja, dann ist das Torten anschneiden, dann wird natürlich da gut der Kaffee und die Torten genossen.
1: Ja, klar.
0: Und dann ist es ja oft so, dass Richtung oben die Unterhaltung um mich geht. Da wird es ja dann immer ein wenig bunter, dieser Abend, oder?
1: Naja, es ist so, manche haben zwei Musikerbühnen, eine moderne auf Nacht und volkstümlich oder brauchtümlich Nachmittag. Wie gesagt, wenn einer bei der Musik ist, dann spielt das ganze Orchester bis auf Nacht.
0: Ja.
1: Und dann ist eine Tanzmusik. Und in letzter Zeit, was ich nicht so gut finde, haben sie eben einmal einen Tisch gezogen.
0: Das hat sich leider schon ein wenig gebürgert, gell? Da war es auch Volksmusik. Einfach schöner, zum Beispiel Del Stetzinger Musikanten. Die hätten jetzt die gerechte Fixweis für so ein Tanzl.

0: immer wieder gern gehört, dieses wunderschöne Kärntner Lied, passend zu unserem Thema heute, Gern Home tut gut, von der Heidi Preissecker, aufgesungen für die jungen Stimmen aus Kärnten. Bei mir zu Gast ist der Hochzeitsloder Hermann Hüpflinger aus Hof bei Salzburg und er erzählt uns schon so geschmollend und unterhaltsam, wie so ein Tagesablauf ausschaut, wann der Hermann unterwegs ist bei einer Hochzeit, wann er ein Brautpaar begleiten darf. Und wir sind schon angekommen, ja, Richtung Abendunterhaltung. Hermann, und da gehört ein ganzer ein schönes Brauchtum trotzdem dazu, das Brautstöhn. Das hat es früher schon gern gegeben, das war immer lustig und natürlich, das ist auch heutzutage nur so. Hermann, wie siehst du die Gegenüberstellung von früher und heute beim Brautstöhn?
1: Naja, es hat natürlich schon einiges geändert, aber du musst beim Brautstöhn schauen, dass nicht drei unter den Tisch drin liegen. Dass, weil wenn das gratis ist, dann wird natürlich schon bechert und ich schaue, weil, dass ich alle um mich bringe. Und wenn wir heimgehen wieder, also wenn wir wieder zurückkommen zum Saal vom Brautpaar, dann gibt es einen extra Tanz für die Brautsteller. Und dann schaue ich, dass ich alle wieder gut um mich bringe. Und weil das Brautstellen sollte nicht bis um 10 Uhr auf Nacht dauern, sondern das wird 8, halb 9 wieder zurückkommen. Und das Lustige, wenn sie mich brauchen, dann singe ich ein paar Gstanzl und es ist einfach lustig. Du, ich trinke auch manchmal was, einen aufgespritzten Wein oder irgendwas, aber muss ich, das Brautpaar und der Hochzeitsloder dürfen nur nicht rauschig sein.
0: Genau.
1: Das ist ganz was Schlechtes.
0: Ja, das denke ich mir. Und das ist auch die Aufgabe, dass du quasi auch das Brautstellen du begleitest und ein wenig einen Überblick hast und einmal so ein Gestanzel vielleicht, den ich sagst, fällt dir spontan also ein sauberes Gestanzel ein? Wir haben mit da gekommen.
1: Ja.
0: Nicht so wie es sonst ist beim Brautstellen auf die Nacht. Hast du spontan einen im Kopf?
1: Meine Alte heißt Zilli. Sie gibt dir mal das Milli. Sie gab ein Bier auch, wenn ein Pippen drauf war. Also das ist von Dringer.
0: Genau.
1: Ja, passt.
0: Das passt gut. Und so Vierzeiler gehören natürlich da dazu. Du hast schon angesprochen, regionsweise verschieden ist das, wenn du wo Hochzeitsloder eingeladen bist und dort das Brautpaar begleiten darfst. Wenn wir jetzt von dir ausschauen, von Hof bei Salzburg, da braucht man nicht weit umgehen Richtung Dolgau, findet es schon wieder ein bisschen anders statt, als wie auch zu uns um in Salzkammergut ins Aberseegebiet zum Beispiel. Da gibt es ja auch verschiedenste Brauchtumsorten, Traditionen. In Abersee weiß ich, da gibt es den Landler, den Steirer, der was dann ja wirklich oft eine halbe Stunde tanzt wird, aussehen bei der Tier, aussehen ins Freie und wieder zurück. Das ist auch ganz interessant, gell?
1: Du musst dich ans Gelände anpassen. Also wenn du wo bist, dann kannst du den Brautpaar fragen, was für den Bereich gibt es bei euch. Und ich nehme dann raus, was für mich gut ist. Und ich flechte es ein, was ich für gut befinde. Und dann machen wir eine super Hochzeit, wenn das klappt. Aber natürlich muss einer auf den anderen ein bisschen aufpassen, so wie es auch im eigenen Leben ist. Genau. Du kannst nicht durch die Wand gehen. Du musst dich als Hochzeitsloder brauchst du ein Gefühl für die Leute.
0: Wie ist dann der Abschluss von dieser Hochzeit, Hermann?
1: Naja, hauptsächlich ist Tanz. Da müssen sie tanzen. Da tanzen sie dann, wenn sie vom Brautstein zurückkommen, dann haben sie schon ein wenig in Intus.
0: Ja.
1: Da tanzen
0: da sie
1: dann. Sonst bringst du keinen am Tanzboden. Aber da tanzen sie dann gern. Und in der Regel um 12 Uhr ist der Schlusswalzer mit dem Brautpaar und einige tun einen Brautstrauß schmeißen. Das musst du mit dem Brautpaar ausmachen, was wollt. Wann gehen wir heim? Und dann ist draußen das Brautlied, also nicht in den Saal, wo geheiratet wird, sondern draußen, wenn es regnet, einfach in einem Vorraum oder was, da wird das Brautlied gespielt oder gesungen von der Musi. Und also Musi, die was er hat gemacht, die muss auch ein Brautlied spielen können oder singen. Oder die Leute sind da lustig und dann ist jetzt am Heimgehen.
0: Dann ist Schluss.
1: Und manche gehen dann noch einer, ich nicht.
0: Du bist eigentlich dann, deine Arbeit ist fertig.
1: Ich habe gesagt, trinken wir noch einen von der Wand, der Rüschel oder irgendwas.
0: Ja.
1: Und wir besprechen die Hochzeit. Und ich vertrage auch Kritik. Wenn einem was nicht gefallen ist, sie müssen offen sein und ich bin auch offen. Da gibt es keine linke Tour, da gibt es nur wahre Worte.
0: Schön. Und seit 35 Jahren, Hermann, bist du schon Hochzeitslader, hast schon viel erlebt und viel lustige Sachen erlebt da. Und ja, ich freue mich, dass mir du heute einmal in der gemütlichen Stunde ein wenig erzählt hast, was so ein Hochzeitslader tun muss. Jetzt hören wir uns nur einen Jodler an, weil ich denke mir, ein Jodler, der passt immer auch zu einer Hochzeit schön dazu. Oh.

0: Der Langmoser-Jodler war das jetzt, wie immer wunderschön aufgesungen für die Holerschnaps-Zuzler. Der Hermann hat uns über den Hochzeitsloder heut einiges erzählt. Lieber Hermann, was ist für dich so markant? Du bist oft natürlich auch mit der Lederhosen, mit der schönen Pfad, mit einem Läuwi, mit einem Hut unterwegs. Wie es als Brautpaar wünscht, so wie es sich ein Hochzeitsloder wünscht, so ziehst du auch an. Was ist aber für dich markant? Was tragst du gern an diesem Tag?
1: Ich trage an diesem Tag gern ein Bündel. Ein Bündel ist festlich und natürlich schwitze ich dann, ist eh klar, aber ein Hochzeitsloder hat einmal früher einen Rock nicht ausziehen dürfen. Aber wenn es da 30 Grad hat, dann müsste man den Chef von den Hochzeitsloder fragen, ob man auch mit einem Leibe hingehen kann. Da tun wir einen Buschen dann da um.
0: Seitlich, ja.
1: Seitlich um. Und, aber du schwitzt jetzt dort, wenn du da mit dem Rogen den ganzen Tag unterwegs bist.
0: Das denke ich mir. Aber haben tust du natürlich, du hast einmal einen eigenen machen lassen, einen Hochzeitsloder-Rock.
1: Ja.
0: Ja, schön. Einen Stecker hast du in Hof nicht, gell? Einen Stecker, einen Hochzeitsstecker gibt es wieder woanders in die Ortschaft.
1: Ja, das brauchst du gar nicht weit gehen. Nur in Hof hat einer nie einen Stecker gehabt. Und ich bin froh, dass ich das Büscherl habe, weil auf den Stecker musst du den ganzen Tag aufpassen. Die nehmen den Stecker und du wirst nicht mehr los mit lauter Wein zahlen.
0: Mit lauter Zahlen, den musst du wieder zurückverdienen.
1: Ja, klar. Also klar.
0: Ja, Wahnsinn, da gibt es wirklich schöne Traditionen, was ja immer wieder mit Lustbarkeit und lustige Sachen dahinter stecken sollte. Ich sage danke, lieber Hermann, für den netten Besuch. Möchte ich heimschicken mit der Göllwurzenmusi und der Herzensweiß, die passt nur zu unserem Thema heute. Ich sage danke fürs Kommen und wünsche dir noch viele, viele Hochzeiten, die was du begleiten darfst. Alles Gute und viel Gesundheit. Danke, Hermann.
1: Ich danke dir, Peter. Wir kennen ihn schon lange. Und es war ein Highlight von heute, dass ich bei dir bin. Es hat mich gefreut, wie du gesagt hast, ich kann kommen. Und ich bin hergekommen. Und über Hochzeit kannst du 3 Stunden reden.
0: So ist
1: da
0: es.
1: Wirst du nicht mehr fertig. Aber wir haben die ausgegriffen, was wichtig ist. Und ich lasse eine Hochzeit Revue passieren. Nach 223 Hochzeiten weißt du, was gespielt wird. Aber du kannst eine Hochzeit nicht vorprogrammieren. Das kannst du nicht. Du kannst eine Hochzeit gut vorbereiten und du wünschst dir, dass es dann gut geht. Danke an Radio Salzkammergut, dass ich einmal da sein dürfen bei dir, Peter. Vielen Dank und machst du auch gut. Es passt schon. Ich bin froh, dass ich dich kenne. Vielen
0: Danke.
1: Dank.
0: Vierte Hermann.

Und wenn wir zuerst die Aberseer Musikanten schon angesprochen haben, kommen wir wieder zurück ins Salzkammergut mit der 40er Polka, werden sie uns jetzt begleiten.

0: Das hab ich schon lang nicht mehr gehört.
1: In der Senderei, das habe ich schon lange nicht mehr gehört, sind wir heute wieder mal im Innviertel zu Gast. Und wenn wir heute das Thema Hochzeitsladen schon gehabt haben, hätte ich mir ein Lied rausgesucht vom bekannten Machl Zwergsang, die was oft aber die Aberseher Sänger- und Musikantentreffen mit dabei waren. Und da haben wir natürlich ein Liebeslied und da ging es mit dem Stück jetzt weiter, habe ich mein Dirndl gefragt. Der Machl Zwergsang aus dem Innviertel mit dem schönen Liebeslied.

gegen Ende unserer Sendung, der vielleicht noch Elon hat, sind ein paar Veranstaltungen. Ja, es tut sich wieder in Stadt und Land einiges in den Herbst rein. So, der vielleicht Elon, und zwar zum Salzkammergut Gstanzl singen am Samstag, 24. Oktober um 19 Uhr in die Trinkhalle in Bodischl. Mit dabei sind heuer die Bernecker Klarinettenmusi, die Aschbacher Tridoppel aus dem Innviertel, der Salzweger Zweigsang aus Bayern, und ich darf euch durch das Programm begleiten. Karten gibt es im Tourismusbüro in Bodischl und in der Salzkammergut Touristik in der Goethstraße ebenfalls in Bodischl. Also heuer wird wieder mal Gstanzl gesungen in Salzkammergut am Samstag, 24. Oktober um 19 Uhr in der Trinkhalle in Bodischl. Dann am nächsten Tag, am 25. Oktober, findet in Binsdorf beim Gasthof Reiter wieder der legendäre Volksmusikabend statt unter dem Titel Herbstzeit ist. Und zwar sind da die Wiesbacher Musikanten mit dabei und auch der Wolfganger Viergesang. Karten könnt ihr euch im Gemeindeamt in Binsdorf reservieren und abholen. Dann darf ich wegen der Viere schauen, und zwar schon Richtung November, aber die Volksspielgruppe Bodischl wird nämlich wieder ein Theater aufführen. Unter dem Titel Im Pfarrhof ist der Teufel los. Freitag, 6. November, Samstag, 7. und Sonntag, 8. November wird gespielt. Freitag und Samstag jeweils um 7:30 auf die Nacht und am Sonntag um 5:00. Karten gibt es beim Tourismusbüro in Bodischl und in der Salzkammergut Touristik mit jeweils 16 und 18 Euro Eintritt. Ein lustiges Spiel wieder von der Volksspielgruppe in Bodischl. Ja, so tut sich wieder allerhand in Stadt und Land, und wie ich angesprochen habe, im Binsdorf sind die Wiesbacher Musikanten aus Ohrring und heute bei uns nur in der gemütlichen Stunde.

Das war noch eine flotte Brücke aufgespielt von den Wiesbocher Musikanten. So sage ich jetzt danke, liebe Volksmusikfreunde, dass ihr wieder mein Begleiter wart. Lade euch wieder ein für nächste Woche. Da darf ich euch ebenfalls durch die gemütliche Stunde begleiten. Und da wird es natürlich dann schön herbstlich werden mit wunderschönen Herbstlieder. Darf ich euch da durch die gemütliche Stunde führen. Aufhören, da wir, so wie es in Salz, kann man gut gehört, mit einem Bosch, die Gulserer, Bieriger Boscher werden uns den Sixterer noch aufboschen und ja, das hat halt Tradition bei Hochzeiten im inneren Salzkammergut und das darf natürlich bei einem so einem Thementag, wie wir heute haben, wo es über die Hochzeitsladerei gegangen ist, auch nicht fehlen. Alles Gute wünsche ich euch und bis zum nächsten Mal wünscht euch der Peter Gillesberger viel Glück und eine schöne Zeit. Für Gott.

0: Ich wünsche dem Radio Salzkammergut recht viel Glück und viel Segen. 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Bussi, Hansi, Falkner, Adwenger.
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Sendung hören wir die Kräutermusikanten, die Egerländer Rebellen, den Franz Rauch, die Unterlandler, den Tegernseer Zwergsang, die Marschanska, die Inleiten-Musi, die 85er Jahrgangsmusi, die Weinberg Zittermusi, den Haushammer Bergwachgesang, die Bayerische Almmusi und die Flochviertel.

Weiters hören wir noch die Tölzer Sänger, die Virginia Blues, den Christian Bacher, die Alpenlandler Musikanten, die Südtiroler Tanzlmusi, die Wetterstar Musikanten, den Röpfi Dreigesang, die Durnix Musi, die Almsommer Musi und die Schladl Musi. Der Franz Schindlauer hat die Sendung für euch zusammengestellt und wünscht euch noch einen schönen Sonntag.

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0: Danke, Norbert. Guten Abend, meine Damen, guten Abend, meine Herren. Guten Abend, Madel. Servus, die Burm.
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3: Damen und Herren, Mädel und Buben, einen wunderschönen Sonntagnachmittag bzw. Mittwochnachmittag, je nachdem, wann Sie sich wie immer Zeit nehmen für 2 Stunden Musik aus Österreich hier im Austronom. Die heutige Sendung ist aus gegebenem Anlass zur Gänze dem großen Georg Danzer gewidmet. Der wohl beste und vielfältigste Songschreiber, den Österreich jemals hervorgebracht hatte, wäre

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Das war das Titelstück von Georg Danzers 1974 erschienener Platte Der Tätowierer und die Mondprinzessin. Da hat er noch Hochsprache gesungen. In den Dialekt ist er erst ein Jahr später mit dem Album All Us Live und mit dem Nockerten im Havelka gekommen. Der Tätowierer und die Mondprinzessin und der Chor im Hintergrund, das waren, ich möchte fast sagen, für Experten des Austropop unüberhörbar natürlich die Schmetterlinge. Jetzt geht's ins Jahr 2005. Da hat Georg Danzer sein vorletztes Studioalbum herausgebracht, eine sehr gelungene Platte mit dem Titel Von Scheibs bis Nebraska, war auch ziemlich erfolgreich, ist in Österreich sogar auf Platz 4 der Hitparade gelandet. Für Georg Danzer ein großer Erfolg, der riesige Plattenverkäufer in Österreich war er ja leider nie. Und ich habe mir vom damaligen PR-Mann von Georg Danzer erzählen lassen, dass, glaube ich, nur 3 oder 4 Stück verkaufter Platten oder CDs gefehlt haben und Georg Danzer hätte in dieser Woche die Rolling Stones mit ihrem damals neuen Album A Bigger Bang überholen und wäre auf Platz 3 gelandet. Also die Österreicher haben ihren Schürli schon gern gehabt. Das Album, wie gesagt, Von Scheibs bis Nebraska. Und da waren schöne, traurige, sehr persönliche Stücke drauf, aber auch wieder einige Schmähnummern. Danzer hat ja beides sehr gut gekannt. Und eines dieser Schmählieder sozusagen führt uns in die Panikelgasse Nummer 17 in Wien, unweit von der Karlskirche. Ich habe mir die Panikelgasse sogar mal angeschaut und habe mich dann von meiner damaligen Freundin in der Panikelgasse Nummer 17 auch fotografieren lassen. Und da hätte eine Geschichte wie die folgende passieren können. Georg Danzer, Panikelgossen Nummer 17.

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1: Eines meiner Lieblingslieder von Georg Danzer und auch herrlich geschert, wie man so sagt, der Vorstadt Casanova aus dem Jahr 1993. Vor ein paar Monaten hat eine sogenannte selbstbetitelte Influencerin online behauptet, hat halt onlineiert sozusagen und behauptet, der Vorstadt Casanova wäre ein frauenfeindliches Lied. Ich glaube, die hat noch nie ein Wörterbuch in der Hand gehabt, wo sie nachschlagen hätte können, wie man das Wort Satire buchstabiert. Okay, aber Georg Danzer hat auch natürlich sehr ernst gekonnt und hat auch in Hochsprache gesungen. Gerade in den frühen 80ern bis erste Hälfte 80er Jahre hat er viel in Deutschland reüssiert und hat auch dementsprechend viel in Hochsprache gesungen. Hier ein Beispiel aus dem Jahr 1985 ist Georg Danzer mit dem Stück Sehnsucht in der Nacht.

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1: Aus den Mitte-1970ern, Georg Danzer, Ich verlass dich. Heute die Austronom-Spezialsendung zum 80. Geburtstag, den Georg Danzer am 7. Oktober dieses Jahres gefeiert hätte. Ich habe mir eigentlich vorgenommen, nicht die größten Hodern oder was weiß ich, die bekanntesten Lieder zu spielen, aber dieses Lied muss ich spielen, weil es verbindet mich mit diesem Lied eine persönliche Geschichte. Ich hatte eine Bekannte namens Eva Sagmeister, die habe ich immer getroffen bei kulturellen Veranstaltungen, zum Beispiel bei Konzerten von den Jazzfreunden und so weiter und so fort. Und die war ein großer Fan von Georg Danzer und hat mich einmal zu ihrem Geburtstag beauftragt, im Café Casino in Bad Ischl ein Konzert mit Danzerliedern zu spielen. Dem bin ich natürlich gerne nachgekommen. Ja, und das war halt eine Sache, ja. Sie ist dann leider mit knapp 70 Jahren verstorben nach einem Unfall und hat aber schon angeordnet oder gefragt, das habe ich dann im Nachhinein erfahren durch ihre Familie, dass sie sich gewünscht hat, dass ich auf ihrer Trauerfeier in der Ischler Stadtpfarrkirche Lieder von Georg Danzer singe, und hat sich dann explizit das Lied »Weiße Pferde« gewünscht. Diesen bin ich nachgekommen. Es war natürlich ein sehr grenzwertiges Erlebnis, auf der Trauerfeier einer alten Bekannten Georg Danzers Weiße Pferde zu spielen. Ich habe es gemacht und darum habe ich auch jetzt mich dazu entschlossen, heute in dieser Sendung auch Georg Danzers Weiße Pferde zu spielen. Vielleicht sitzen die Eva und der Georg ja jetzt da irgendwie oben und trinken ein Achtel Wein miteinander. Wenn das der Fall sein darf, dann sage ich Prost. Hier ist Georg Danzer mit Weiße Pferde.

Zum nächsten Lied ist kurz zweierlei zu sagen. Erstens einmal, wenn es jetzt ein Film wäre, müsste vorher ein Vorspann sein, wo drin steht, jegliche Ähnlichkeit mit lebenden oder verstorbenen Persönlichkeiten ist rein zufällig und nicht beabsichtigt. Es handelt sich nämlich um einen Auszug aus dem erotischen Dasein des Hofrat Dr. Müller, der eine Fantasiefigur natürlich von mir ist. Aber es könnte gut sein, dass es einen Hofrat Dr. Müller wirklich gibt. Müller gibt es im Wiener Telefonbuch ja zuhauf, teilweise mit Ü, das sind die Ordinärerin, und dann mit UE, das sind die ein bisschen feineren. Von Müller habe ich keinen gefunden. Und an Hofrat, naja, findet man auch bald. Der Müller heißt Jus, studiert haben die eh alle, machen leicht einen Doktor dann. Ne? Also wie gesagt, es könnte gut sein, dass es so wem gibt, der sich dann irgendwie betroffen fühlt oder seine Bekannten sagen, hast du hat einer ein Lied über dich geschrieben, ein Wahnsinn, das darfst du da nicht gefallen lassen. Ne? Also jegliche erotische Appetenz, die in diesem Lied beschrieben wird, geht keineswegs einher mit diesem lebenden, wenn existierenden Hofrat Dr. Müller. Das ganze Szenario spielt in einer billigen Wiener Vorstadtwohnung, sehr hellhörig. In der Nebenwohnung übt ein blödes, schieres, blades Kind den Flohwalzer. Und wir suchen uns jetzt zuerst das Tempo, weil das ist sehr zungenbrecherisch vom Text her, in einer Tradition, wie sie Hermann Leopoldi bereits genial verwirklicht hat, von dem so wirklich schöne Reime stammen, wie es traf mit der Geliebten sich am Abend ganz Ägypten sich. Also ohne diese Vorgabe hätte unser Hans nie Anna ruft ein Wahnsinn, gibt's ihm was zum Anziehen geschrieben. Das ist Tradition. Gut, ich suche das Tempo jetzt mal. Eins, zwei, drei.

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Eines von Georg Danzers allerschönsten Lieder ist auch in einem Kottan-Krimi vorgekommen. Das kann doch nur nicht alles gewesen sein. Jetzt gibt es wieder was Lustiges vom Herrn Danzer. Wie gesagt, heute die Spezialsendung zu seinem 80. Geburtstag, den er am 7. Oktober gefeiert hätte. Und dieses Lied heißt Justament Piercing in Gmunden. Vom Album Scheibs von Scheibs bis Nebraska aus dem Jahr 2005. Und da habe ich natürlich auch große Ohren als Salzkammergütler bekommen, weil ich bin ja liberal und zähle ja Gmunden dann halt im Zweifel doch zum Salzkammergut. Räusper. Und es ergab sich dann anlässlich der Veröffentlichung dieses Albums von Scheibs bis Nebraska, dass ich Georg Danzer interviewen durfte. Es war leider mein letztes Interview, weil er knapp 2 Jahre danach verstorben ist. Und da haben wir halt in Wien gemütlich gequatscht und getratscht. Und ich habe ihm dann natürlich die Frage stellen müssen: So, lieber Georg, ich bin aus dem Salzkammergut, Piercing in Gmunden. Worum es geht, das werden Sie jetzt dann gleich hören. Und er hat gesagt: Ja, ihm ist diese Geschichte, die da in dem Lied thematisiert wird, einfach eingefallen, wie so viel ihm einfach eingefallen ist. Also der Danzer war immer ein Phänomen. Und die Pointe war, er hat einfach an einer Stelle ein Reimwort gesucht auf unten. Und da ist ihm, obwohl er ein paar Jahre am Attersee gelebt hat, in Zweitunterach, eine Ex von mir hat mir sogar das Haus gezeigt, direkt schön am See gelegen, wo Danzer die paar Jahre in den 80ern am Attersee in Unterach verbracht hat. Aber auf unten ist ihm dann eingefallen, Gmunden. Und so ist Gmunden sozusagen im Danzerschen Songkanon auch verewigt. Mit Grüße an die Bezirkshauptstadt, mit Grüßen, muss man korrekterweise sagen, an die Bezirkshauptstadt. Hier ist Georg Danzer mit dem Lied Piercing in Gmunden. Gute Unterhaltung.

Ein frühes Georg Danzer-Lied aus dem Jahr 1974, heute Nacht war ich James Dean. Wir gehen jetzt ins Jahr 1980. Da war es so, dass Georg Danzer auch in Deutschland schon ein etablierter Liedermacher war, in Österreich sowieso. Und 1980 hat es in Österreich eine Bundespräsidentenwahl gegeben. Und diese hat der damals sehr populäre Bundespräsident Dr. Rudolf Kirchschläger mit, glaube ich, knapp 80% ganz überlegen gewonnen. Vielleicht kann sich der eine oder die andere noch an Kirchschläger und seine herrlich weinerliche Stimme erinnern. Er war auch ein Freund von Bad Ischl, immer wieder hier gewesen, ist sogar mit einem Stern auf dem Kreuzplatz geehrt worden, Dr. Rudolf Kirchschläger. Ja, und der hat auch einen Gegenkandidaten gehabt, einen gewissen Norbert Burger von der rechtsextremen NPD. Interessanter Fakt ist, dass Norbert Burgers Tochter einmal mit einem jungen Zahntechniker zusammen war, mit dem Namen Heinz-Christian Strache. Na, so ein Zufall. Auf jeden Fall, dieser Norbert Burger, dieser rechtsextreme Politiker, ist dort bei dieser Wahl tatsächlich von 144.000 Österreicherinnen und Österreichern gewählt worden. Und diesen 144.000 Menschen hat Georg Danzer dann ein Lied gewidmet, das für mich eines der zentralsten Lieder seines Schaffens ist. Ein Lied, von dem ich immer wieder sage, ich täte mir so wünschen, dass dieses Lied nicht mehr gespielt werden muss. Aber leider gerade in heutigen Zeiten muss es mehr gespielt werden denn je, weil die Wesselis, die gibt es immer noch. Hier ist Georg Danzer mit dem Lied »Der alte Wesseli«.

das Lied mit dem wohl besten Austropop-Reim ever. Ich weiß, du hast jetzt einen Freund mit einem Porsche, sag ihm doch, er soll in den Arsch gehen. Der ewige Georg Danzer mit Ruf mich nicht an. Ein Lied, an dem ich nicht vorbeikomme, auch wenn ich gesagt habe, ich spiele heute eher die Deep Cuts von Danzer, aber das muss sein. Eine Danzer-Sendung ohne Lass mich einmal noch zu aufgesehen kann nicht sein. Hier in einer Live-Version.

eines meiner absoluten Lieblingslieder von Georg Danzer aus dem Jahr 1976, das Lied Elfi, ein Liebeslied an eine Straßenprostituierte im 12. Wiener Gemeindebezirk. So schön, so sentimental. Ich habe Georg Danzer das erste Mal in Person gesehen und gehört mit Austria 3. Das eine oder andere Mal habe dann die drei auch interviewen dürfen, das war in Wales. Aber das erste Mal solo, und zwar wirklich solo allein, habe ich ihn gehört Anfang 2001, das war im Wiener Orpheum. Da hat er halt seine Lieder gespielt, manche bekannte, manche nicht so bekannte. So Lieder wie Schau Schatzi oder Jö Schau haben halt erfreuten Applaus bekommen. Und dann hat er gesagt, er arbeite gerade an einer neuen Platte. Und die soll den Titel tragen, 13 schmutzige Lieder. Ich habe mir gedacht, aha. Und ja, sie sind gerade im Aufnahmeprozess und was weiß ich. Aber an diesem Abend hat er, ich glaube, das zweite Mal ever, weil am Tag vorher hat er auch schon im Wiener Orpheum gespielt, ein paar dieser schmutzigen Lieder gespielt. Wie gesagt, bei Jö Schau brav geklatscht, bei Schau Schatzi brav geklatscht. Aber wie er dann die paar schmutzigen Lieder gespielt hat, hat es uns alle miteinander kollektiv im Wiener Orpheum fast vom Hocker gehauen. Ich habe sowas von gelacht und am fast allermeisten gelacht habe ich bei dem folgenden Lied, das den wunderschönen Titel trägt, Strandbrunzer Tango. Soll angeblich sogar auf einer wahren Begebenheit beruhen, weil Georg Danzer ja sehr gern in Spanien war, hat auch viele spanische Romane ins Deutsche übersetzt, war sozusagen sehr iberophil und es dürfte ihm im Oktober 1998 einmal eine kleine Episode passiert sein, eine nächtliche, die ihn zu diesem Lied inspiriert hat. Eines der 13 schmutzigen Lieder von Georg Danzer, der Strandbrunzer Tango. Welch Songtitel?

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Das war einer der größten Hits von Georg Danzer, Hupfingatsch aus dem Jahr 1976. Mit so wunderbaren Reimen wie: So ein Armutschkerl wie die schenk ich kein Schüling, aber na, du, ich schenk dir zwar, du bist der Zwühling. Herrlich. Ja, aber Georg Danzer, wie gesagt, hat auch anders gekonnt. Im Jahr 2006 erschien das letzte Studioalbum von Georg Danzer mit dem Titel Träumer. Als er es aufgenommen hat, sein 60. Geburtstag war in Schreiweite sozusagen, hat er noch nichts gewusst von seiner Erkrankung. Das hat er erst erfahren kurz nach den Aufnahmen und dem Abschluss einer Austria 3-Tournee. Und als die Platte dann herausgekommen ist, hat man schon von Danzers Krebserkrankung gewusst. Und natürlich dann diese Lieder in diesem Zusammenhang zu hören, hat eine eigene Dimension gehabt. Ich weiß jetzt auch nicht, wie ich es formulieren soll. Speziell das Lied »Die glauben ich her's nicht«, also der letzte offizielle Track auf diesem Album »Träumer« von Georg Danzer, hat mir fast ein bisschen die Kehle zugeschnürt. Es ist natürlich nicht autobiografisch, aber Georg Danzer hat solche Lieder einfach gekannt. Sie sehen, mir fehlen fast ein bisschen die Worte. Ich möchte Ihnen dieses Lied jetzt vorspielen. Georg Danzer vom Album »Träumer« aus dem Jahr 2006. Die glauben ich her's nicht. Die weibliche Stimme übrigens ist die auch in Österreich sehr bekannte Sängerin Monika Ballwein.

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1: Dieses schöne kleine Lied trägt den Titel Gaudensdorfer Gürtel 47. Das war das Haus in Wien-Meidling, wo Georg Danzer aufgewachsen ist und hat dieses kleine, feine Demo gemacht. Es war im März 2007, als ich Georg Danzer das letzte Mal live erleben durfte. Da war schon schwer krank und hat sein Haubel gehabt und es war schon ja, abzusehen, dass das leider nichts mehr wird. Einen Monat später, am 16. April 2007, hat es noch einmal ein großes Konzert in der Wiener Stadthalle gegeben, wo Georg Danzer sozusagen seinen 60. Geburtstag nachgefeiert hat und das mit einer Reihe von Freunden und Wegbegleitern, Wolfgang Ambros, Reinhard Fendrich, Willi Resetaritz, Andy Baum und so weiter, waren dabei. Und ich kann mich erinnern, bei dem Konzert in Salzburg, was ich gesehen habe, das letzte Konzert von Georg Danzer, das letzte Lied, was er gesungen hat, die letzte Zugabe und auch somit das letzte Lied, das ich jemals von Georg Danzer selber gehört habe, war das Titelstück seiner 1998 erschienenen Platte Atemzüge. Und es war auch das letzte Lied, das Georg Danzer bei diesem Geburtstagskonzert am 16.04.2007, also gut zwei Monate vor seinem Tod, noch gesungen hat. Und dieses Lied möchte ich Ihnen jetzt gegen Ende der Sendung in dieser Version noch vorspielen. Also Georg Danzer, zwei Monate vor seinem Tod live in der Wiener Stadthalle mit dem Lied Atemzüge.

Das war noch einmal Georg Danzer live vom April 2007, kurz vor seinem Tod, mit dem Stück Ich fürcht mich nicht. Ja, und das war die Gedenksendung, die Tributsendung für Georg Danzer. Am 7. Oktober hätte er seinen 80. Geburtstag gefeiert. Leider waren ihm nur 60 Jahre auf dieser Erde vergönnt. Gott sei Dank haben wir noch einen großen Pulk an Liedern, die bleiben von Georg Danzer. Was hätte er uns noch für Lieder hinterlassen? Aber das habe ich ja schon gesagt. Und die Lieder von Georg Danzer werden natürlich auch weiterhin hier im Austronom gespielt. Auch in der nächsten Sendung wird sicher mindestens ein Lied von Georg Danzer zu hören geben. Die nächste Sendung wieder sonntags 15 bis 17 Uhr mit der Wiederholung am darauffolgenden Mittwoch 14 bis 16 Uhr auf den Frequenzen des Freien Radios Salzkammergut sowie online via Livestream auf www.freiesradio.at. In diesem Sinne, kommen Sie mir gemütlich, geschmeidig und gesund durch die Woche. Danke fürs Dabeisein. Ich bin Manfred Madlberger und Sie nicht.

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0: Erfahrungen und Handwerkswissen. Häuser, die über Jahrhunderte funktionieren, sind eine wertvolle Ressource. Einfach gut zu bauen hat Zukunft. Mein Name ist Friedrich Idam. Ich bin Spezialist für historische Bauten und das ist meine Sendung Simple Smart Buildings. Heute zu Gast in Simple Smart Buildings Iris Nöbauer und Michi Brunmeier. Beide haben in Linz an der Kunsthochschule, Kunstuniversität mittlerweile, Architektur studiert, noch bei Professor Kneiger. Sie haben sich beide im Studium kennengelernt. Sie haben beide diesen speziellen Studiengang Habitat absolviert, wo es eben um ein Bauen mit natürlichen Materialien geht, wo es um sozial verträgliches Bauen geht. Und beide arbeiten nach wie vor zusammen in dem Kollektiv Lehmerleben. Und da findet gerade ein Wandel statt von einem reinen Lehmbau, spezifischen Schwerpunkt, die Idee des Bauens aufzuweiten. Wir sind ja gerade in einer Zeit des Wandels, in einer Zeit des Umbruchs und der findet auch im Bauen statt und zwar auf vielen Ebenen. Wir werden im Rahmen dieses Gesprächs vielleicht versuchen, diese Ebenen auseinander zu dröseln. Der erste Teil dieses Gesprächs ist in der vorangegangenen Episode zu hören.
1: Wenn jetzt diese Entwicklung weitergeht, also wenn sich die Kosten des Bauens schneller entwickeln als die Steigerung der Löhne, wird ja der Traum des eigenen Hauses in immer weitere Ferne rücken, wenn man an einen bestimmten Haustyp, also so einen 150 Quadratmeter Einfamilienhaus mit Doppelgarage und Swimmingpool denkt. Wie denkt ihr, müsste man dieses Leitbild umformulieren? Wie müsste ein Haus ausschauen, das auch in Zukunft bei höheren Baupreisen leistbar bleibt?
2: Ich finde das ganz witzig, dass du das mit den Energiepreisen sagst, weil gestern beim Radio horchen habe ich mir gedacht, wir sind wahrscheinlich die Einzigen, die sich freuen, dass die Baupreise steigen und die Energiepreise steigen, weil wir mit Materialien und Herangehensweisen arbeiten, die prinzipiell von dem relativ unbeeinflusst sind. Und was das Haus konkret betrifft, also das ist, glaube ich, also in der Bauwelt oder in der Architekturwelt sicher angekommen. Wir müssen umnutzen, wir müssen verdichten, wir müssen reparieren. Wir müssen wiederverwenden, wir müssen weniger Raum einnehmen vielleicht.
3: Oder weniger versiegeln.
2: Weniger versiegeln oder wir müssen uns auch ein bisschen von dem befreien, dass wir ein Haus bauen und in dem alt werden und unser ganzes Leben an dem einen Ort vielleicht in der und der Ausrichtung verbringen. Also wir müssen flexibler werden. Das merke ich bei meiner Elterngeneration. Die alle, das waren die meisten Heiselbauer in Österreich, die Generation von meinen Eltern. Und die sind jetzt alle vor der Situation, dass sie einfach mit dem Putzen nicht zusammenkommen, dass die Instandhaltungskosten einer über den Kopf wachsen. Aber sie von dem Ort schwer lösen können. Ist sehr gut nachvollziehbar. Das verurteile ich überhaupt nicht. Aber ich glaube auch, dass das ein gesellschaftlicher Auftrag ist, dass wir uns mit dem auseinandersetzen. Dass entweder ein Haus sich wandeln kann oder dass wir wandlungsfähig wären und das Haus hergeben.
1: Ja, ich bin ja auch dabei, in die von dir beschriebene Situation hineinzugleiten. Meine Kinder haben das Haus verlassen. Es ist ja, das Haus hat ja nie die richtige Größe. Es ist dann, wenn man jung ist und Kinder hat, zu klein. Und wenn man dann alt ist und das Haus ist groß, sind die Kinder weg, das Haus ist zu groß.
2: Also da, das beschäftigt uns auch, das ist auch ein gemeinsames Thema, ist eben das gemeinschaftliche Wohnen. Und wenn man das Wohnen oder Familienzusammenleben anders denkt, kann man da ziemlich viel Flexibilität

0: einplanen. Also so wie es zum Beispiel auf einem Bauernhof früher war, dass jeder sein Kammerl gehabt hat und wenn die Familie sich verändert hat, ist man halt in das nächste Zimmer gezogen. Und das war dann das Zimmer von den Alten und unten haben die Jungen eine Kuchel und Zimmerküche-Kabinett gekriegt. Also da war in so, ich sage immer, in so starke Strukturen, vorindustriell, von einer Hausstruktur jetzt, die war sehr wandelbar. Aber in der Generation 70er, 80er Jahre, Häuselbauer-Generation, merken wir auch in unserer Praxis, dass das Hausstrukturen sind, mit denen wir uns ziemlich schwer tun, dass wir die flexibel gestalten.
1: Aber das, denke ich, ist halt die große Herausforderung. Ich kenne jetzt nicht die Prozentwerte, wie viel von der gesamten gebauten, vom Bestand, zum Beispiel in Österreich, in Deutschland, diese Bauten aus den 1960er, 70er, 80er, 90er Jahren ausmachen. Es ist einfach, wir sitzen hier in einem Raum, zum Beispiel aus dem 16. Jahrhundert, ich habe schon öfter gesagt, mit 90 Zentimeter dicken Mauern. Es war kein Problem, das umzubauen und das wird in, denke ich, 500 Jahren auch noch umbaubar sein. Aber solche Häuser gibt es ja nicht mehr so viel oder zumindest nicht in dem Prozentsatz wie die vorher beschriebenen Häuser aus der zweiten Hälfte des 20. Jahrhunderts. Und ich denke, das ist ja die ganz große Herausforderung, also diese Häuser weiter zu nutzen. Ich denke auch bauphysikalisch, aber das ist ein anderes Kapitel, vielleicht macht man dieses Fass noch nicht auf, wie man diese Gebäude in den Griff kriegt. Ich finde es sehr interessant, diesen Gedanken der mangelnden Flexibilität. Es sind ja, glaube ich, auch die statischen Systeme. Es sind ja meistens die Grundrisstypen und die bauliche Struktur so, dass man ja da schwer eingreifen kann. Oder wie sind da eure Erfahrungen in dem Bereich?
2: Ich habe jetzt sofort an die Treppe ins Obergeschoss im Wohnzimmer denken müssen. Das ist so das Paradebeispiel für mich. Wenn die Treppe beim Eingang liegt, dann tue ich mir so leicht, dass ich da zwei getrennte Wohneinheiten draus mache. Aber es ist so oft, dass diese Erschließung ins Obergeschoss im Wohnzimmer passiert, was dann diese Flexibilität sofort unterbindet.
1: Um eigentlich den architektonischen Gag, möglichst vielleicht einer Wendeltreppe im Wohnraum. Und der Preis dafür ist mangelnde Flexibilität.
0: Was ich da dazu sagen muss, also mich beschäftigt das auch sehr, auch im Freundeskreis, Familienkreis. Der Traum von den Häuselbauern war immer im Grünen wohnen. Und ich bin fest davon überzeugt, dass man Einfamilienhäuser nicht horizontal trennen sollte. Also ich glaube, die Menschen haben das Bedürfnis, erdgeschossig zu wohnen. Und auch jetzt im Sinne der Barrierefreiheit, ich glaube, wir müssen da viel vertikaler denken.
1: In der Trennung.
0: In der Trennung von dem Haus. Und das macht es nur mal schwieriger, weil die baumeisterlichen Strukturen halt, das ist mit Häusern aus der klassischen Moderne natürlich einfacher, wenn man so in Scheibenbauweise denkt. Aber so, ja, die Einfamilienhäuser, es ist furchtbar schwierig, ohne viel Aufwand, die weiterzudenken. Und was da dann noch dazu kommt, ist, dass das uns auch, also es macht viel mehr Freude mit einem Haus aus dem 16. Jahrhundert arbeiten, weil man da einfach die Geschichte mit einbeziehen kann. Man spürt, da waren irgendwie klare Gedanken da und nicht irgendwelche individuellen Wünsche. Aber das ist, glaube ich, auch unser Los und unser Verständnis von Architektur und Raum machen. Wir müssen uns mit den Häusern aus den 80er Jahren beschäftigen, auch wenn es nicht ganz so viel Freude macht.
1: Ich denke aber, das sind jetzt zwei Themen für mich. Das ist einerseits dieser Baubestand aus der Mitte des 20. Jahrhunderts, da wie zum Beispiel jetzt das Bild gehabt, diese Einzelhaussiedlungen vielleicht in Reihenhaussiedlungen umzuwandeln, dass man quasi zwischen den Häusern wieder Elemente positioniert, die dann bei vertikaler Trennung zusätzliches Platzangebot schaffen, aber das ist jetzt, denke ich, ein Zuweil, aber dass man auch die Siedlungsstrukturen verändert. Aber wir würden ja dann schon wieder neu bauen. Ich denke auch, das Problem ist, wir sind eine im ländlichen Bereich auf alle Fälle schrumpfende Bevölkerung. Also ich lebe hier in Hallstatt, in einem Ort, wo die Bevölkerungszahl laufend zurückgeht, also in jeder Dekade 10%. Ich bin hier von Leerstand umgehe. Es gibt aber dann andererseits wieder den vor allen Dingen suburbanen Bereich, wo Zuzug besteht. Ich glaube, da würde es funktionieren, also ich glaube, das ist auch sehr, sehr standortspezifisch, welche Maßnahmen gerade zielführend wären, und ich glaube, kein universelles Rezept.
2: Ja, sicher, das ist durchaus wichtig, dass man das in Betracht zieht, wo man gerade arbeitet und was das Umfeld auch hergibt. Ich glaube, es ist auch viel Bildungsarbeit, eben dass dieser Blick ins Grüne, der Weitblick, den hat man in den Einfamilienhaussiedlungen ja auch nicht. Dass man, wenn man dichter baut, dass dann auch mehr Platz für Grünflächen und Grünraum dazwischen bestehen bleibt. Ich glaube, dass man das den Menschen bewusst macht und eben auch erlebbar macht. Also dieses Erleben von Möglichkeiten ist, glaube ich, ein extrem guter Hebel, um Veränderungen zu bewirken.
1: Große bauliche Dichte finden wir ja in historischen Großstrukturen. Also ich denke zum Beispiel an alte Klöster, an alte Internate, auch alte Industrieanlagen. Und ich denke, auch in diesem Bereich gibt es immer mehr Leerstand. Meiner Erfahrung nach eignen sich gerade solche großen Projekte mit hoher baulicher Dichte ja besonders gut für neuartige Modelle des Wohnens. Du hast das vorhin angesprochen, im Bauernhof dieses Herumziehen von Zimmer zu Zimmer. Also wenn sich die Lebenssituation ändert, sucht man sich im baulichen Gefüge eine Zelle, eine Wabe, in die man gerade am besten passt. Und das wird ja umgesetzt in diesen Wohnprojekten. Ihr begleitet ja Wohnprojekte, wo sich Leute entschließen, gemeinschaftlich zu wohnen. Und ich glaube, das ist jetzt vielleicht noch ein Einschub zum Vorigen, zu den Bauernhöfen. Ich glaube, man muss sich auch davor hüten, von der Sozialromantik. Einfach zu glauben, im 19. Jahrhundert oder im 18. Jahrhundert, das waren natürlich sehr strenge hierarchische Systeme. Diese neuen Projekte des gemeinsamen Wohnens, also ich kenne eins, wo meine Tochter wohnt, es gibt über dieses Projekt auch eine Episode dieses Podcasts, ich stelle da in die Shownotes einen Link, da läuft es ja soziokratisch. Also da sind ja die Entscheidungsprozesse sogar mehr als demokratisch, das sind ja quasi auf Einstimmigkeitsprinzip aufgebaut, also wo man sich völlig anders organisiert.
2: Ich möchte nur kurz zum Soziokratischen was einhaken, weil man arbeitet ja mit keinem schweren Einwand, also nicht einstimmig, sondern wenn es keinen schweren Einwand gibt, dann kann man damit mit weitergehen, und das ermöglicht auch unglaublich viel.
1: Danke für die Nachschärfung, das ist nämlich wesentlich.
2: Genau.
1: Mir hat bisher bei diesen Wohnprojekten, die ich kenne, die Komponente des selber Handanlegens gefehlt. Das sind natürlich Menschen mit einer ganz bestimmten Sozialisierung, mit einem bestimmten sozialen Hintergrund, die so etwas machen. Aber das sind meistens meiner Erfahrung nach handwerksferne Menschen, und die lassen machen. Ich denke, wenn sich hier eben unter diesen aktuellen wirtschaftlichen Rahmenbedingungen, wenn das auch weiterhin möglich und erschwinglich sein sollte, welche Möglichkeiten siehst du da, die Komponente des Selbermachens, des Selberbauens in solche Wohnprojekte einzubringen?
2: Dieses Selbermachen durch die Kostenreduktion ermöglicht das auch viel. Und ich habe schon auch das Gefühl, dass die Menschen, die in so gemeinschaftliche Wohnprojekte ziehen, sich also auch kritisch reflektieren und sich eben auch fragen, wo gehen wir als Gesellschaft hin und was wollen wir? Und eben dann sich dafür entscheiden, auch etwas selber zu machen und so vielleicht die Kosten zu reduzieren, kann durchaus eine Möglichkeit sein. Also wir begleiten auch gerade ein Projekt, wo die Bewohnerinnen mit ausführen bei dem Lehmputz bei ihnen. Genau.
1: Ist es unter Anführungszeichen nur der Lehmputz, oder gibt es da auch noch andere Bereiche, wo die Leute in diesem Projekt selbst Hand anlegen?
0: Das ist ja ein sehr spannender Punkt, dass ja nicht jeder handwerklich jetzt irgendwie ausgebildet sein muss, sondern wenn es wen gibt, und dann gibt es eine Gruppe, was in so einem gemeinschaftlichen Wohnprojekt natürlich die Basis ist für das Zusammensein, dann genügt ein Zimmerer oder eine Zimmerin, die anleitet, oder eine Lehmputzexpertin, die anleitet, und dann kann man als Gruppe wirklich eine hohe Qualität schaffen. Dann ist nicht nur selbst gebastelt, sondern dann ist mit Anleitung einfach wirklich eine hohe Qualität, räumliche Qualität, die man erzielen kann.
1: Es gibt ja für mich so eine Zwischenform zwischen selbst gebastelt und maschineller Perfektion, wie wir es in den Architektur-Hochglanzmagazinen sehen. Ich denke, aber das ist natürlich jetzt meine persönliche Werthaltung, ich muss für mich persönlich nicht 100% erreichen. Also für mich, das hat sich aber im Laufe des Lebens geändert. Also ich war lange Zeit der 100%-Typ und war dann teilweise unglücklich und habe aber dann irgendwann einmal gelernt, wenn ich zu einer gewissen Erfolgsgenügsamkeit finde, dass ich dann mit weniger Aufwand glücklicher bin.
0: Ja, und man entdeckt da eine Schönheit, die man in der Perfektion nicht findet. Für mich auch prägend war die Wabi-Sabi-Philosophie aus Japan, mit der unperfekten Oberfläche einfach in einen Dialog zum Treten und ein Gegenüber zum haben, in dem man sie wiederfinden kann.
1: Es gibt ja in der japanischen Architektur, in der traditionellen, die du jetzt ansprichst, ja auch den Gegensatz einerseits dieser sehr strengen Rechtecksrasterarchitektur, sowohl im Grundriss als auch in der Gestaltung der Wände und der Decken. Und dann gibt es aber immer wieder Bauelemente natürlich gewachsener Holzstämme. Also einerseits das perfekt zurechtgesägte und gehobelte Holz und dann wieder die Naturform dazwischen. Und das, denke ich, macht es ja gerade spannend. Und ich erlebe viele zeitgenössisch publizierte Mainstream-Architektur eigentlich als tot und leblos.
2: Ja, das Leben kommt halt durch das Lebendige und das Leben ist nicht perfekt. Und das Leben hat einmal einen Riss und das Leben hat einmal einen Bäcker. Und natürlich, ja, wenn ich dann vor einer perfekten Wand stehe, dann ist das tot, ja, eben wie du sagst.
1: Ein Haus oder so, wie man wohnt, hat ja nicht nur die praktische Komponente des Dachs über den Kopf und des sich selbst darin Wohlfühlens, sondern sie hatte auch, wenn wir ganz ehrlich sind, zumindest für mich, auch den Charakter des Repräsentativen. Ich möchte mich zeigen. Da sind wir gerade in dieser repräsentativen Architektur Moden unterworfen. Was ist Mainstream? Wie kann man in der Gesellschaftsschicht, in der man sich bewegt, repräsentieren? Seht ihr möglicherweise jetzt auch in der aktuellen Entwicklung eine Chance, diese Werte umzudefinieren, dass ich nicht mehr repräsentativ dastehe, wenn ich jetzt eine perfekte Wohnung, ein perfektes Haus besitze, sondern wenn ich etwas mit sehr wenig Ressourcenverbrauch und mit Eigenleistung umgebaut habe, wenn man dem Objekt ansieht, dass da auch die Eigenleistung, vorher ist das abwertende Wort selbst gebastelt, gefallen. Also seht ihr da die Chance oder ist es eher eine Nische? Bewegen wir uns alle in einer Nische, in einer Bubble? Wie ist die gesellschaftliche Relevanz dessen, was wir denken?
0: Ich glaube, da ist das, was ich vorher mit Erfahrungsraum gemeint habe, wichtig. Weil egal welche Mode, welchen Mainstream das es gibt, ich habe die Erfahrung gemacht, dass das Spüren immer noch da ist bei den Menschen. Das Gefühl, das Spüren. Und das ist so bei Projekten, die ich mache, da gibt es halt Leute, die kommen und fragen dann, warum ist denn da so gemütlich? So. Und das ist ein Spüren, oder? Und so möchte ich Architektur machen. Und je mehr wir das schaffen, dass wir den Erfahrungsraum irgendwie erweitern, vor allem für Kinder, glaube ich. Ich glaube, dass zum Beispiel der Erfolg von der Architektur aus dem Bregenzer Wald viel damit zu tun hat, dass die Kindergärten dort schön sind und natürliche, unbehandelte Oberflächen haben, weil die Kinder dann eben den Erfahrungsraum haben, wie spürt sie das an, wenn das gut ist, wenn das natürlich ist. Und ich glaube, mit dem Hebel können wir ein bisschen der Mode entgegenwirken. Oder nicht entgegenwirken, wir können eine Alternative bieten.
1: Also diese Vorarlberger Architektur hat ja viel bewegt und ihr seid natürlich als Gneiger Schüler natürlich von diesem Denken geprägt. Ich persönlich habe ja da auch einiges besichtigt in Vorarlberg. Mir ist aber auch die zum Teil noch zu perfekt vorgekommen. Also man hat in den 2000er Jahren hat man schon noch sehr diese Formensprache der harten Kuben, der harten Kanten, der richtige, vielleicht auch mit alemannischer Präzision umgesetzt. Während es ja jetzt neue Tendenzen gibt, es gibt in Hittisau jetzt dieses Projekt von der Anna Heringer, ich glaube gemeinsam mit Martin Rauch, dieses Geburtshaus, das ja eher eine Freiform ist, wo dann eigentlich gar nicht mehr so präzis zum Beispiel die Außenverkleidung der leeren Holzschindeln einfach mit dem Tacker in die Lehmwand festgetackert wurde. Also möglicherweise gibt es ja hier auch eine, vielleicht ist der Ausdruck Vermenschlichung, eine, was wäre denn da ein schönes Adjektiv dazu, wenn es nicht mehr so perfekt ist?
2: Ja, also für mich ist es immer noch das Lebendige.
1: Aber ist vielleicht diese Präzision oder diese Überperfektheit in der Vorarlberger Architektur zumindest der 2000er Jahre spürbar oder liege ich da isoliert mit dieser Einschätzung?
0: Das ist für mich persönlich ein großer Stein, der auf meinem Herz lastet, den ich probiere loszuwerden, weil ich das gut finde, weil mir das gefällt. Aber ich weiß, dass wir es mit angemessenen Mitteln oder auch in unserer Region nicht hinkriegen werden. Und das Bedürfnis, so perfekte Architektur abzuliefern, kommt mit dem, wenn man das mitgegeben kriegt im Studium. Und das ist ein Wandel, den ich so in mir persönlich spüre, dass der ansteht, dass ich das wieder loswerde. Die Perfektion, der Wunsch nach der Perfektion. Weil es natürlich was kostet. Es kostet Energie, es kostet Zeit, es kostet Geld, es kostet eine Beziehung, glaube ich. Also es funktioniert einfach besser eine Freundschaft, wenn man nicht alles zu perfekt machen möchte.
2: Meiner Meinung nach auch fehleranfälliger, wenn es so perfekt ist. Weil wenn da jetzt eine perfekt glatte Wand ist, dann sehe ich den Anbäcker.
0: So wie du das vorher gesagt hast, das Enttäuschungslevel, oder wie hast du das benannt?
1: Die Erfolgsgenügsamkeit.
0: Die Erfolgsgenügsamkeit, genau. Das ist so wichtig für, es ist so zwischenmenschlich, glaube ich, auch wichtig in einer Beziehung, in einer Freundschaft und auch, ich glaube, in der Architektur, im Raum, der uns umgibt, dass man nicht zu hohe Erwartungen hat. So.
1: Die Fortsetzung dieses Gesprächs hören Sie in der nächsten Episode. Simple Smart Buildings gibt es jetzt nicht nur zum Hören, sondern auch zum Lesen und zum Anschauen. Soeben ist das Buch Simple Smart Buildings erschienen und in diesem Buch finden sich viele unserer Grundgedanken als Texte, als Bilder. Günther, was können sich die Leserinnen und Leser von dem Buch Simple Smart Buildings erwarten?
3: Wir waren mit Simple Smart Buildings bei der Kulturhauptstadt Salzkammergut 2024 aktiv. Es wurden Workshops abgehalten, wo wir wichtige Simple Smart Buildings Techniken den interessierten Teilnehmerinnen präsentiert und auch gemeinsam geübt haben. Und über diese Workshop-Ergebnisse berichtet dieses Buch, ergänzt um wertvolle Hintergrundinfos.
1: Es gibt Kapitel über Steinmauern, über Kalktechnologie, über Holzdächer, über die Fugenabdichtung mit Torfmoos. Es gibt einen kleinen Abschnitt über steinerne Fußböden, natürlich über Kastenfenster, über Sonnenschutz mit Jalousien. Und es gibt ein sehr großes Kapitel über Lehm. Es gibt auch ein Interview mit Anna Heringer und einen Text von Martin Rauch.
3: Genau, und darüber hinaus haben wir im Rahmen dieser Workshops auch interessante Gebäude besucht mit den Eigentümerinnen und Eigentümern, über ihre Erfahrungen des Selberbauens, des Selbermachens diskutiert. Und diese Erkenntnisse sind auch in diesem Buch dokumentiert.
1: Das Buch Simple Smart Buildings gibt es überall dort, wo es Bücher gibt. 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
1: Ja, wir haben gerade mit Schrecken festgestellt, dass eine Speicherkarte eigentlich gar nicht so groß ist wie das ganze Gehäuse von der Speicherkarte.
2: Also, ja, umdreht gar nicht. Also wenn es der Speicherkarte größer war wie das Gehäuse.
1: Ja, aber ist da nichts drin jetzt nicht mehr? Da ist da nicht irgendwo.
2: Da ist nichts mehr drin. Ja, Speicherkarte. Das ist nur.
1: Das also, ist
2: liebe da. Zuhörer, zur Info. Mir ist gerade eine Speicherkarte mehr oder weniger kaputt gegangen. Sie ist auseinandergesprungen. Aufgrund dessen, wir sind da mittlerweile auch schon bei älterer Jugend forscht angelangt, Walter und ich, haben wir gesagt, schau mal rein. Jetzt ist da ganz ein winziges kleines Drum drinnen, wo 32 GB Speicherkapazität drauf sind, laut das Beschreibung.
1: Das ist 20 mm mal 10 mm lang. Also das ist ganz was Kleines.
2: Ja. Und jetzt haben wir gerade zurückgedacht, vielleicht kann sich der eine oder andere oder die eine oder die andere nur an die Floppy Disks erinnern.
1: Ja, die also, Big Samen Dinger da, gell?
2: Ja, die Big Samen, und dann hat es ja auch die richtigen gegeben, die, wie hat man gesagt, ja, Floppies, oder?
1: Nein, das waren die Big Samen.
2: Ja, und wir haben dann die anderen geheißen? Ja, Disketten.
1: Disketten,
2: ja. Genau. Die ganz normalen Disketten. Genau. Und ich glaube, da ist 1,44 Megabyte draufgegangen.
1: Ich muss mal feststellen, was sie da
2: jetzt
1: hat.
2: Müsstest du dein Handy nehmen und dir ausrechnen, wie viele Disketten sind auf so einem Speicher drauf. Weil mit meinem Handy geht das nicht, weil es im Auto liegt.
1: Ja, ich sage einmal viel.
2: Viel, ja. Das war, naja, ein Kilo. Kilobyte
1: was,
2: sind 1044? 32
1: GB. Ja, warte mal.
2: So, der Walter zückt jetzt sein Handy. Ja, wie viel sind denn 32 GB in Byte? Müsstest du mal fragen, wie viele Byte das sind, nicht?
1: Ja, dann mache ich jetzt da diesen, hätte ich bald gesagt, der Übersetzer.
2: Ja, der Walter startet den Gigabyte-Übersetzer. Und dabei der Walter, das macht sich eigentlich alliert vor. Nein, ich erkläre euch mittlerweile, was los ist. Das heißt, der Walter wird euch heute durch die Sendung führen, denn der Co-Moderator ist Radio Gaga müde. Das ist so ungefähr wie Frühlingsmüde oder Winterdepression. Jedenfalls bin ich draufgekommen. Der Walter rechnet immer noch. Jedenfalls bin ich draufgekommen, wenn man 10 Jahre was macht, ist irgendwann einmal, wie sagt man so schön, das Pulver verschossen. Und dann ist man nimmer so motiviert zum Sendungsmachen. Das war fast so wie jeden Tag Gulasch essen. Walter,
1: also,
2: hat ein Ergebnis?
1: Also, wenn ich es jetzt richtig interpretieren kann, weil da sind so viele Nullen,
2: ja, genau.
1: Weil das nicht gescheit lesen kann, aber ich meine, es ist ja, wie viel sind, 1 Million sind 6 Nullen. Wo wie viel sind 9 Nullen?
2: Ja, dann mehr
1: Milliarden,
2: jetzt
1: oder?
2: Jetzt müsstest du diesen durch 1,44 dividieren. Und dann wüsstest du, wie viele Disketten das sind, vorausgesetzt die Kapazität der Diskette war 1,44 Megabyte. Ich weiß nicht, wie ich sonst draufkomme. Durch 1,44 und dann liefert es der Zoll und so viele Disketten passen jetzt auf meine hennige SD-Karte drauf.
1: Muss ich auch jetzt. Ja. Das ist so blödsinn, ich muss ja jetzt, was hast du da, 32 GB?
2: 32 GB, also das ist wieder eine schwierige Rechnung.
1: Ja, vorne, 32
2: also, Gigabyte sind wie viel Megabyte? Also MB. Oder waren das Kilobyte? Ich weiß gar nicht, was war denn die Kapazität von einer Disketten? Ah, warum habe ich damals in der Schule nicht aufgepasst? Ich weiß jedenfalls nur, wie Windows, ich glaube, das erste Windows 3.1 installiert hat das auf 12 Disketten draufpasst.
1: Das kannst nicht rechnen.
2: Geh.
1: Jetzt geh. Nein, ich habe jetzt 32 GB eingegeben, wie viel sind das in Kilobyte, habe ich jetzt.
2: Nein, du gibst nein, 32 GB.
1: Ja,
2: 32 GB sind wie viel in Megabyte? Also MB, nicht Kilobyte. Kilobyte war Zwing.
1: Ja, sind 32.000 Megabyte.
2: Sind 32.000 Megabyte. Jetzt dividierst du diese 32.000 Megabyte durch 1,44.
1: Warte mal. 32.000
2: durch 1,44.
1: Durch 1,44
2: ist gleich.
1: Ich kann das Zahl nicht lesen.
2: Dann gib mir's einmal.
1: Ja, schau.
2: Ja, das ist 2000.
1: Nein, nicht
2: 2000. 22.222. Also kann man sagen, 22.000 Disketten passen auf meine hinnige SD-Karten drauf. So viel zum Thema. Alles wird größer und manchmal wird auch die Größe kleiner. In diesem Sinn spielen wir jetzt einmal den Jingle, damit Sie wieder wisst, wo der Bartl denn muss herholt und wo wir auch daheim sind.

0: Wir haben uns gar nicht vorgestellt, nicht begrüßt. Walter macht einen Klatschaffen. Bravo, Walter. Jetzt haben wir's. Ja, liebe Hörerinnen und Hörer und alle anderen, die hier dazugehören, an den Empfängern oder an den Computern oder an den Autos oder sämtliche Co-Piloten der staatlichen Fluglinien, ich begrüße euch alle recht herzlich hier bei Radio Gaga. Heute wieder einmal, nein, nicht aus dem Cockpit eines Rennautos, wo es eigentlich auch mal ganz klasse war, sondern hier aus der Spaßecke in Lasern mit allem, was dazugehört. Praktisch mein zweiter Moderator und ich, wobei zweiter jetzt keine Wertung sein soll aufgrund der Priorität, sondern nur mengenmäßig. Und ich übergebe flugs geradeaus, weil heute sitzen wir gegenüber, an meinen
1: biertrinkenden Co-Moderator.
0: Also ja, du jetzt das Biertrinken vergiss, weil das geht nicht. Ja.
1: Das ist nicht.
0: Achso, geht.
1: Ja, ja, hallo ihr Radio-Gagaisten da draußen an den Radiogeräten. Wir sind's wieder mal, die zwei Wahnsinnigen von Radio Gaga.
0: Walter spricht heute sehr schönes Deutsch. Walter ja, spricht gut dabei. Deutsch.
1: Nur
0: gutes
1: dabei.
0: Deutsch.
1: Nur dabei. Ja, der Fest hat wieder zur Lustzeit, haben wir ganz eine lustige Sendung geplant, aber man weiß nicht alles, was man so plant, wird er so. Also, ich weiß es noch nicht, weil der Herb, der mir heute, weißt, heute kommen wir ja viel, wir haben so einen großen Tisch da und wir sitzen so uns gegenüber. Das ist so wie bei die, bei auf der Burg, wo sie so lange Tisch gehabt haben, auf der einen Seite ist der König gesessen und auf der anderen Seite, Stirnseite ist seine Frau gesessen. So komme ich mir halb vier.
0: Ja, und wer ist was?
1: Gib doch mal das Salz herüber. Oder
0: und dann schmeißt es vier Meter, gehören sie, und schreist noch
1: vier Meter noch rutschen lassen, damit sie eine andere dann tut.
0: Wobei man da früher eher einen Salzdiener gehabt hat. Das heißt, man hat so
1: ja,
0: zweimal genau geschnipst und dann ist der Lakai gekommen.
1: Ja, genau, ja.
0: Bringe er mir das Salz.
1: Ja, ich glaube, dass da bei unserer Tischlänge da heute ein paar Schuhsohlen draufgegangen waren. Und
0: wenn man kein Salz nicht gehabt hätte.
1: Wenn wir Salz oder hin und her schicken hätten müssen.
0: Ja,
1: so hätte ich es gemeint.
0: Mit dem Pfeffer war es aber das gleich gewesen.
1: Natürlich, aber er hätte es ja auf einmal mitnehmen können, alle zwei. Das nennt sich Menage und da nimmt er halt alles mit, was er da an Gewürzen so hat.
0: Aber der König war öfters entzürnt, weil dann hat er geschrien, was soll ich mit dem Pfeffer? Ich wollte nur das Salz haben.
1: Ja, ist aber weit genug weg. Also hat sie gesagt, du bist auch das Obergeheimer ist da zu ihr. Ja. Hat sie gesagt, dann gehalt er deinen Scheiß.
0: Kann leicht sein. Also früher waren ja der Umgangston und die Sitten waren ja rau.
1: Waren rau.
0: Der ein oder andere ist ja damals sogar
1: rau
0: geköpft worden.
1: Ja.
0: Was jetzt nicht unbedingt das Geschmäher ist, vor allem wenn man in der Rolle des Geköpften ist, wobei nachher ist es wurscht, aber vorher, glaube ich, hat man irgendwie Todesangst. Bis vorbei ist. Okay, aber jetzt, wir haben genug von dem wilden, grausamen Mittelalter, in dem wir uns fast schon hinein verbal bewegt hätten. Ja, wie gesagt, heute muss euch der Walter vollkommen ausreißen. Ich bin ja eigentlich ziemlich Radio Gaga müde. Mich freut es nicht mehr. Auf meine alten Tag. Ich habe mir gedacht, ich kaufe mir jetzt dann ein Ferienhaus irgendwo, wo es schön warm ist, vielleicht in Lappland und mache eine Rentierzucht auf. Vielleicht befriedigt mir das mehr, als wir jedes Monat eine hochintellektuelle Impulsdiskussionssendung via Äther zu verbreiten. Ja, so viel ist.
1: Ich bin da nicht so wählerisch wie du, dass ich irgendeine Rentierfarm in Lappland brauche. Ich habe zu meinen 60er einen Schaukelstuhl geschenkt gekriegt und der gefällt mir so, den habe ich auf der Terrasse stehen und deswegen schlafe ich auch alle gleich ein, wenn ich auf der sitze da und träume so schöne Sachen immer davon. Radio Gaga kriegt einen Preis und was weiß ich alles, das kram ich da oft. Wird natürlich nie passieren, aber man kann ja mal träumen. Träume sind kostenlos, hat einmal irgendwer gesagt.
0: Ja, und ich würde sogar sagen, unser nächstes Lied, oder das erste heute, passt auch wunderbar zu dem, was du geschenkt gekriegt hast, weil das nächste Lied heißt In meinem Schaukelstuhl, da ist es wonderful.
1: Oh, schön, ja. Schön.
0: Ich hoffe, ich finde es irgendwo in meiner riesigen Archivbibliothek.
1: Ja.
0: Und sonst, wenn ich es nicht finde, ist es nicht best. Spielen wir was anderes,
1: oder? Das gibt's, ich weiß es.
0: Spielen wir halt Enter Sandman von Metallica.
1: Ja, genau.
0: Schauen wir mal, was als erstes daherkommt und was uns anhupft.
1: Ja.

0: Schaukelstuhl.
1: Oder?
0: Oder Enter-Sandman.
1: So, was war das? Das ist, ihr dürft raten, ihr dürft entscheiden, ihr dürft dem Ding einen Namen geben.
0: Einen Namen, ja, genau. Weißt du, na, apropos Namen, das Jugendwort des Jahres 2026, wisst ihr das? Weißt du das, Herb?
1: Nein, ich weiß es nicht, natürlich.
0: Du weißt es nicht. Ich sag das. Es ist eigentlich eben komisch. Das Crazy ist das Jugendwort des Jahres 2026. Wobei ich jetzt schon einmal sagen muss, das ist ja nicht ein Wort, das sind ja schon zwei Wörter.
1: Das ist Crazy. Ist das nicht der Jugendbegriff des Jahres?
0: Nein, das Jugendwort, haben sie gerade echt so gesagt. Das Crazy. Weiß ich, vielleicht schreibt man es zusammen oder was, keine Ahnung.
1: Muss ich trotzdem fragen, Walter, was ist
0: das Crazy?
1: Das Crazy.
0: Naja, dass das einfach, so haben die das auch erklärt, ich habe aber oft nicht mehr gescheit zugehört, weil man denkt, die Menschheit verblödet völlig. Das Crazy ist, wenn es so quasi, wie soll ich sagen, es ist irgendwas, oder tritt irgendwas ein, oder passiert irgendwas, was Gutes oder was Schlechtes ist jetzt wurscht. Und dann sagen die einfach das Crazy, also das heißt, das ist ja eine verrückte Geschichte oder so, wie auf die Art, nicht?
1: Ja, ist das jetzt nur zwei Wörter für eine Beschreibung einer Situation oder wird das schon in einem Satz verwendet?
0: Das Crazy, nein, das wird als Antwort auf das geben, wie er jetzt das, was man jetzt gesehen oder gehört hat, wie man da reagiert drauf. Also wenn jetzt ein Clown mit einem Radl vorbeifährt und der Clown ist Radl und das Radl ist der Clown, dann so kann man sagen, das ist crazy, oder?
1: Ja, das ist jetzt aber
0: ein komisches Beispiel, aber es ist
1: es ja nicht. Aber,
0: ja,
1: von wem stammt der Ausspruch, lachend geht die Welt zugrunde?
0: Ja, das ist nicht lächerlich, geht die Welt zugrunde, kannst du sagen.
1: Ja, aber ich glaube, Nestroy, Schiele oder Goethe, das sind die üblichen Verdächtigen Aussprüche in diesem Sinne. Ja, das ist, okay, wissen wir das auch. Also das Jugendwort des Jahres 2026, rechtzeitig zum Jahresabschluss, das Crazy. Erinnert mich eigentlich an das Marsupilama.
0: Lami.
1: Wirklich?
0: Marsupilami hat es
1: gehört. War das nicht? Stirndl und Mandal war es Marsupilama?
0: Na, du warst jetzt Lama aus Nepal vielleicht.
1: Stimmt. Nein, Marsupilami, wirst du recht haben. Ach, der Walter hat halt so ein kluges Handy, dieses Handy.
0: Audio. Marsupilami, ja, genau.
1: Marsupilami, okay, gut.
0: Auf den Spuren des Marsupilami.
1: Und erinnert mich auch an der Trüffelo. Weil ich glaube, das hat nicht geheißen, das Trüffelo, sondern der Trüffelo.
0: Wer ist das?
1: Die Maus und der Trüffelo. Ist ein Kinderbuch.
0: Wirklich?
1: Wirklich wunderschön.
0: Hat das was mit der Trüffel zu tun, oder?
1: Nein, das ist, Trüffelo ist eigentlich so ein großes Viech, so ähnlich wie ein riesiger Krampus, aber kein Besser. Glaube ich schon, dass das, ja, freilich der Trüffelo, oder? Jetzt kannst du nochmal nachschauen, was der Trüffelo ist.
0: Ich tue halt nichts mehr googeln.
1: Der Walter tut halt nichts mehr googeln. Und weil ich da mit Ausdrücken herumwirf, die natürlich jenseits von Gut und Böse und Radio Gaga sind, schreibt man mit Doppel-F so viel über das Trüffelo. Fenster. Oder mit einem F. Der Trüffelo. Oder gibt es den nicht mehr? Haben wir den jetzt einbüht? Das kann ja sein. Manchmal, wenn ich viel schlafe, traum ich ja irgendwas.
0: Hast du vielleicht selber was traumt jetzt?
1: Ja,
0: also da gibt es nichts.
1: Sicher
0: gibt es ein Trüffelo. Das Trüffelhaus.
1: Ist eh so ähnlich. Aber sonst lass die Maus weg. Lass einmal die Maus weg und gib mir ein Trüffelo ein. Ich glaube schon, dass der Trüffelo geheißen. Ihr wisst es sicher, wart ihr auch mal jung, liebe Freunde und Freundinnen der gehobenen
0: Trüffelöl. Es gibt kein Trüffelo.
1: Okay. Es gibt das leider kein Trüffelo. Jetzt muss ich dann in der Tanzpause, die ja schon vor der Türe steht, muss ich dann wirklich mein Handy holen, weil irgendwie in Walter sein Handy ist natürlich, das ist schon immer sehr persönlich, worauf ein Handy reagiert. Auf die Vorlieben des Besitzers nämlich. Und gewisse Sachen werden bei gewissen Leuten nicht angesagt.
0: Die Maus und der Löwe.
1: Gut, was spielen wir das nächste Mal?
0: Die Maus und das Ungeheuer.
1: Machen wir, weiß ich nicht, Pace Ashton Lord von mir aus, oder?
0: Was ist das?
1: Pace Ashton Lord. Dance with me, baby.
0: Was ist das?
1: Musik.
0: Ach so.
1: Okay, also dann, dein Swiss
0: Me Baby. Ich habe gerade Lord verstanden und habe mir gedacht, das spielen wir jetzt da erst. Ah, Dings, die einen, wer war ja, die genau. Purple, war, da ist der John Lord dabei gewesen.
1: Da konnte natürlich auch Whitesnake spielen, ja, da war er auch da.
0: Da war er auch dabei.
1: Nein, da war er nicht dabei.
0: Da war
1: er
0: nicht dabei.
1: Da war nur der Schlagzeuger dabei.
0: Ja, da, da.
1: Und der Bassist, glaube ich.
0: Ja, aber ja, der John Lord ist was anderes.
1: John Lord.
0: Bei Deep Purple gewesen.
1: Der ist bei Deep Purple. Und bei Pace Ashton war dem. Ja, der was.
0: Der Keyboarder.
1: Was ein bisschen Keyboard gespielt hat, der Keyboarder, gell?
0: Also ja, dann spielen wir.
1: Ja, genau.
0: Dance with me, baby. Den spielen wir später, Deep Purple.
1: Ja, genau. Spielen wir später.
0: Das wünsche ich mir.
1: Jawohl. Bis dann.
0: Gut. Fertig.
1: Tschüss. Ah, servus. Fertig.

0: Was haben wir jetzt geredet?
1: Gute Frage.
0: Das Jugendwort haben wir geredet.
1: Das Jugendwort, ja. Ich würde auch sagen, dass wir jetzt für uns einfach das Radio Gaga-Wort des Jahres auf die Schnelle finden.
0: Da müssen wir aber nachdenken, oder?
1: Ich hätte gesagt, das war Sückebier.
0: Südtirol.
1: Nein, nicht Südtirol, Söckelbär.
0: Söckelbär.
1: Weißt du schon, was ein Söckelbär ist?
0: Was ist ein Söckelbär?
1: Ja, Schafi.
0: Genau.
1: Ja.
0: Ich hab's eh gewusst.
1: Hast du es eh gewusst? Ja, ja, nachdem ich es gesagt habe.
0: Wie sie es Oberlandler oder Ischler das sagt.
1: Nein, also wir sagen das eigentlich gar nicht, was ich weiß.
0: Nein, sagen gut wir.
1: Ja, das sagen ist
0: wir
1: nicht gut.
0: Kusinger.
1: Okay, so, somit haben wir das Wort auch gefunden. Das Wort des Jahres 2026 in Lausanne ist Südgebirge. Nicht weiter so.
0: Für Radio Gaga.
1: Für Radio Gaga. So, was haben wir jetzt dann noch in petto an Themen? Weil, wie ihr ja wisst, ist das die erste und einzige konzeptlose Impuls-Diskussionssendung im Freien Radio Salzkammergut. Oft kopiert, nie erreicht. Oder oft erreicht, aber nie kopiert. Es hat ja jede Seite zwei Medaillen. Umdreht.
0: Ja, nein, zwei Medaillen.
1: Ja, jede Medaille hat ja zwei Seiten. Also, und auch jeder Ausspruch kann ins Gegenteil gewendet werden, wenn man das so sagen will. Also praktisches Beispiel war jetzt, heute geht's mir gut, weil dann gestern ist es mir besser gegangen.
0: Und morgen wird es mir wahrscheinlich schlecht
1: gehen. Wird es mir nur besser gehen. Aber es kommt drauf an, was man macht den ganzen Tag. So weiter. Und bevor ich jetzt da die ganze Sendung als Monolog-Stand-up bestreite, würde ich mal sagen, verzähl du wieder mal was.
0: Du hast gesagt, du bist so redefaul, aber ich höre da nichts davon eigentlich.
1: nicht redefaul.
0: Nein,
1: Radio Gaga müde.
0: Müde, ja.
1: Dieser aber immense.
0: Hört man nichts.
1: Das wisst ihr ja nicht. Bevor wir mal eine Sendung machen. Zuerst einmal, wir haben ja monatelang schon mal diese sogenannten Sitzungen, wo wir uns praktisch über das nächste Thema einig werden.
0: Redaktionelle Sitzung.
1: Ja, sowas. Natürlich behaupten wir immer, wir haben kein Konzept nicht, ja, ist klar. Aber das ist natürlich akribische Vorarbeit zum jeweiligen Themenstand. Und dann müssen wir mal aufgrund unseres dicht gedrängten Terminkalenders ja mal einen freien Slot finden, wie es mittlerweile heißt. Weil ein Slot ist ja das Wichtige auf der Welt, dass er free ist. Der Slot muss free sein.
0: Free Slot, ja.
1: Ja, dann finden wir zwar, der Wild und ich, einen Free Slot. Und dann müssen wir natürlich auch schauen, dass das mit der ganzen Technik jetzt vereinbar ist. Weil da steht ja vor dem Haus draußen ein riesiger Laster, wo
0: ja
1: das ganze Aufnahmeequipment drin
0: ja,
1: ist.
0: Ja, nein, das
1: inklusive
0: ist
1: Lichtanlage,
0: ja.
1: Inklusive DJ, die Tänzer für die Tanzpause, dass sonst nicht so fad wird. Da hupfen in der Küche ja wieder acht Leute dumm. Das gibt es ja leider.
0: Hüpfdollen.
1: Hüpfdollen und Klatschteufel, wie man so schön sagt im Volksmund. Und ja, und das ist ja ein riesen Aufwand.
0: Also ja, von deinem Stromaggregat, was das Diesel verbraucht, haben wir noch gar nicht geredet, nicht? Weil du musst ja, du kommst ja da mit normalen Hausstrom nicht mehr an.
1: Nein, wir haben da extra ja, vier Starkstromleitungen rennen, die also zum Haus zu über.
0: Auf deinem Truck ist ja so das müsste jetzt eine riesige Geschichte da. Dieselaggregat drauf. Da, das ja, haben wir timen müssen, weil
1: ja,
0: das
1: genau
0: so laut ist.
1: Und allein ich das oder schon 78.000 Euro kostet, dass wir die Dämmung hingebracht haben, dass man das nicht hört, weil ja, normalerweise, wenn wir die Dämmung wegtun, das ist wie wenn jetzt in Lausanne da 18 Hubschrauber landen. Auf dem Feld, da, das hält keiner aus. Gell?
0: Sind aber dann schon, weißt du, bewegen wir uns schon im Gigawatt-Bereich nicht, da hast du einen Tesla in 5 Minuten aufgeladen. Das darf man
1: schon, dass das so lange braucht.
0: Das darf man eigentlich ja nicht sagen, weil es ist stecken zu übrigens so ein Tesla-Gegatter.
1: Ja, und dann natürlich die Lichtanlage. Und weil wir da sitzen, könnt ihr euch das nicht vorstellen, was da an Lichtanlage passiert.
0: Wir sitzen quasi im Ruderleibertl da, weil das so,
1: weil das so heiß ist.
0: Heiß ist
1: wir
0: ja
1: haben nur die alten Barscheinwerfer, ja, die Tausender. Wir ja, haben genau da mindestens 44 Barscheinwerfer hängen, ja, die was uns ins beste Rampenlicht rücken.
0: Ja, genau.
1: Und das ist natürlich ein enormer logistischer Aufwand, der natürlich tendenziell und minutiös abgesprochen gehört.
0: Genau.
1: Damit die ganze Show da auch über die Bühne geht.
0: Ja, das ist so.
1: Und für wen machen wir das? Für euch, liebe Zuhörer, ja, und Zuhörerinnen. Und für das freie Radio.
0: Völlig richtig.
1: Natürlich, wie immer, unentgeltlich. Wir kriegen natürlich Spenden vom World Wildlife Fund, weil wir sind eine aussterbende Rasse. Und darum hat der gesagt, naja, nicht nur die Viecher, auch die Moderatoren gern gefördert. Und sonst konnten wir das ganze enorme finanzielle Lastpaket, das wir auf unseren Schultern haben, nicht bestreiten.
0: Ja.
1: So ist's.
0: Also, weil wenn du da nicht was, wenn du nichts lukrierst, dann kannst du keinen Meter fahren mit deinem Truck zum Beispiel.
1: Ja. Und was der Diesel frisst. Einmal anstatten, 8 Euro.
0: Deswegen haben wir auch so viel versteckte Werbung in unsere Gespräche eingebaut, die ich wahrscheinlich nie mitgekriegt habe.
1: Nein, aber das,
0: die Gerechten wissen das, unsere Sponsoren wissen das.
1: Und das ist ja psychologisch. Also wenn es ihr praktisch jetzt nach der Radio Gasand, nach der Radio Gaga-Sendung plötzlich einen Guster auf eine warme Knacke mit einem Semmel kriegt, ja.
0: Dann waren das versteckte,
1: das war eine versteckte
0: Werbehinweise, die da mir da eine.
1: Eigenes Wort dafür, das ich natürlich wieder vergessen habe.
0: Reklame.
1: Nein. Unterschwellige Beeinflussung.
0: Ja, genau, ja.
1: Gibt es ganz ein spezielles Wort, das natürlich irgendwie
0: wir jetzt nicht
1: irgendwo
0: wissen,
1: umschwirrt.
0: Ja.
1: Ja, so alt werden ist kein Gaudi nicht und es ist ja kein Honigschlecken, wie wir wissen. Man vergisst so früh auch zum Glück, was natürlich schlecht und gut ist. Aber ich merke schon langsam, alles da merke ich auch nicht einmal.
0: Nein. Aber wie gesagt, wir haben am Anfang zum Beispiel gesagt, wir begrüßen euch an den Radiogeräten. Ja, das war zum Beispiel schon so eine Werbung, wenn ich das sagen darf, nicht? Radiogerät. Ist ja, da kriegen wir ja einen Haufen Geld wieder von den Herstellern der Radiogeräte.
1: Ja.
0: Kriegen wir da retour, nicht?
1: Gibt es überhaupt einen Hersteller von Radiogeräten oder wird mittlerweile alles gestreamt?
0: Digitale Radiogeräte natürlich.
1: Übrigens,
0: mittlerweile.
1: Stream, ich möchte jetzt einen schönen Gruß an die Tante Steffi ausschicken, weil die ist ja in Schottland und die wohnt ja dort, aber ich kann natürlich nicht sagen wo. Aber Tante Steffi, du hast gesagt, du lost uns diesmal zu und einen recht einen schönen Gruß auf dich, gell? Und deine Whisky-Genossen da oben in Schottland. Wie gesagt, von mir einmal auf jeden Fall. Beim Waldl weiß ich es nicht, der schaut nur. Oder möchtest du auch Tante Steffi grüßen?
0: Ja, grüß dich, Tante Steffi. Das ist ja deine Tante, nicht meine.
1: Ich hab das vergessen, Waldl.
0: Aber wenn es Whisky trinkt, ist eigentlich meine Tante auch.
1: Ja, und den Onkel Rogers möchte ich auch ganz herzlich grüßen.
0: Ja, in Benny.
1: Der Onkel Rogers, der ist ja ein Tierschützer.
0: Benny heißt der, glaube ich, mit Vornamen.
1: Rogers, der Benny Rogers.
0: Ja.
1: Nein, du meinst den Kenny Rogers.
0: Das ein war Kenny, Sänger. Okay. Ja,
1: nein,
0: Kenny.
1: Ja,
0: Kenny.
1: Ja. Nein, das ist mir wieder runtergefallen. Danke jedenfalls nicht. Nein, der ist ja Tierschützer in die Everglades. Der schaut ja darauf, dass die Krokodile nicht aussterben, weil mittlerweile sind die auch recht begehrt.
0: Ja, diese Leistenkrokodile sind das.
1: Die kann man sich leisten, die leisten gar nicht.
0: Die haben durch das, die haben ja, weißt du, ganz kurze Füße neu. Und beim Schwimmen tanzen sie da ewig schwer, darum haben sie oft so Leistenkrankheiten in der Leisten da. Tut er dieselbe weh und dann brauchen sie selber einen Doktor.
1: In Krokodile.
0: Doc Holiday,
1: weißt also, du, wenn ich mal groß bin, werde ich Krokodildoktor. Ich glaube, das ist sicher so ein Nischenberuf, den nicht jeder ergreifen wird.
0: Na? Spezialisiert auf Leistenkrokodile.
1: Ja, also Onkel Benny, alles Gute, gell? Du hast auch gesagt, du lässt uns zu in die Everglades, ja. Du weißt, du mit deinem Boot da über die Pampas, kann man ja nicht sagen, durch die Everglades braust und für dich spielen wir jetzt das nächste Lied, vielleicht von die Opus We and I Flying High, oder?
0: Ja, genau, You so, and I
1: Flying High. You and I Flying High.
0: So ist.
1: Ja, und ab in die Tanzpause. Ensemble kann sich schon aufstellen, gell? Licht ein, bitte.
0: Ja.
1: Tonmeister, wir sagen so wie Playback ab.
0: Ja.

0: Höhle. Und so sind wir wieder Holter die Polter. Übrigens danke an das wunderbare Tanzensemble heute vom Freien Radio. Das ist ja, die machen ja das eigentlich zu einem sehr günstigen Preis. Ja. Und wir haben da heute schon sämtliche Tanzstile gesehen.
1: Ja.
0: Angefangen haben sie mit einem Mambo.
1: Number 5.
0: Nein, aber die können ja überall dazu tanzen. Egal welches Lied, den du spielst, eine gut eingespielte Tanzband, Tanzgruppe, tanzt du ja zum größten Schlamassel auch, als sagen wir so einen Charleston dazu.
1: Ja.
0: Oder ein Cha-Cha-Cha, weil jetzt Lied, also Cha-Cha-Cha ist ja der Ursprung der Musik, weil überall kann man Cha-Cha-Cha nicht tun.
1: Ich habe sie erst gefragt, ob sie über Schwanensee tanzen können. Haben sie gesagt, sie brauchen also drei Brummen, nur können sie es tun.
0: Cool. Das heißt, im Jänner sehen wir da dann die ungekürzte Version
1: von Schwanensee,
0: aufgeführt vom Tanzensemble des Freien Radios.
1: Ja.
0: Ich freue mich schon.
1: Ja.
0: Das ist ein schöner Einstieg ins neue Jahr.
1: Genau.
0: Von dem Achsen sind wir jetzt bei der vorletzten Sendung vor Weihnachten. Darf man nie vergessen, es geht
1: mit großen Riesenschritten. Weihnachten zu.
0: Geht's aufs Christkindl zu, weil das sagt eh keiner mehr. Alle sagen schon Weihnachten. Ich sage, nein, da haben wir es lieber ein bisschen humanisieren, personifizieren. Das geht in Richtung Christkind.
1: Ja, genau.
0: Und dann wird wieder Zeit für Glühwein, für Zimtsterne, aber nicht am Himmel. Für den
1: wir sind da Zimtschnecken lieber.
0: Übrigens, dieses Jahr habe ich fast keine Schnecken nicht gehabt. Ganz schräg.
1: Zunächst nicht, oder?
0: Nein, normalerweise bei mir, ich habe so ein Wegerl, was zum Haus habe ich
1: gehen. Ja, ja.
0: Und wenn ich in der Nacht heimgekommen bin, Tierfreunde, bitte weghorchen, bin ich so oft auf eine Schnecken draufgestiegen. Ja. Also auf diese spanischen Nackigschnecken.
1: Weißt du, Albi, du kein Bewegungsmelder für deine Lichtanlage gebaut hast. Die ist dazu wie jetzt eigentlich.
0: Du hast recht.
1: Ja.
0: Aber es geht so auch.
1: Ja.
0: Schnecken. Oder vielleicht habe ich das letzte Jahr alle tot drin, die ganzen Schnecken.
1: Ja.
0: Ich weiß es ja nicht. Wie dem auch sei.
1: Stirb gut, bleibt sei. Gut.
0: Ja, wir nähern uns ja jetzt auch nicht nur mit riesigen Schritten dem Christkind, sondern wir nähern uns auch mit riesigen Schritten dem Ende der Sendung Radio Gaga. Weil, wenn man ehrlich ist, es muss auch mal genug sein.
1: Ja.
0: Man kann nicht immer nur reden.
1: Nein, wir haben gesagt, da ist gescheiter einmal, wir lassen Musik ein wenig für sich sprechen. Nicht?
0: Genau, und wir haben das wirklich 28 Minuten und 7 Sekunden Sprechtext gehabt.
1: Ja.
0: Sehr erstaunlich, wie gut.
1: Sprechdurchfall. Hat einmal wer gesagt, gell?
0: Ja, das ist
1: ein wenig ein Sprechdurchfall.
0: Sogenannte verbale Auswürfe, gell? Na gut, warum nicht? Ich höre ja doch sehr oft freies Radio und man muss sie mit dem, was wir sagen, nicht verstecken. Es ist zwar vielleicht anstrengender wie manche andere Themen, aber das hat ja nichts zum Sagen.
1: Ich habe das momentan nicht zugehört. Irgendwo bin ich ausgestiegen. Ich glaube, bei anstrengenden Themen oder was bin ich ausgestiegen.
0: Es ist natürlich auch sehr intellektuell, sehr anspruchsvoll, dass man immer einen, der was nicht Luft holt, zuhört beim Reden.
1: Ja, der was am Anfang gesagt hat, der ist Radio Gaga faul.
0: Müde.
1: Und heute hat er wieder geredet, wie er aufgezogen.
0: Ja, weil du nichts gesagt hast.
1: Ja, eben, so kann ich dir die auch dazu bringen, dass du mehr redst.
0: Das haben wir wieder gemerkt, der Walter ist schon sehr psychologisch bewandert.
1: Ja.
0: Also nicht nur Bogenschütze, nein, auch Therapeut.
1: Psychedelische Betreuung. Station Lichtenecke.
0: Ja, ich würde Werbung machen für das.
1: Würde ich das?
0: Ja. Also wenn für euch, wer Radio Gaga müde ist, connected sind Waldl, wie man mittlerweile sagt, tut sich nichts an, der Waldl ist ganz geschmor.
1: Ja.
0: Kampi.
1: Nicht? Ich rede einfach so lange nichts, bis sie es anfängt zu nehmen.
0: Zum Glück bist du in festen Händen, weil sogenannte Blind Dates dann vielleicht irgendwie nicht so ins Rollen kämen. Außer du findest noch nicht, wo so viel reden darf.
1: Ich darf das so gerne mal so.
0: Was?
1: So Speed-Dating oder so irgendwas. Gerade mal schauen, was da so daherkommt und wie man da. Aber das tue ich meiner Frau nicht.
0: Nein, du hast recht. Und ich dachte, ich warte nach wie vor in meinem Leben ja nur auf die große Liebe. Ich habe schon zweimal gehabt in meinem Leben und darum habe ich ja drei Herzen. Also zwei sind gebrochen, was habe ich noch? Aber wirklich, ich warte immer noch auf die große Liebe und ich bin da halt ein bisschen, wie soll man sagen, sehr optimistisch eingestellt.
1: Ja, musst du.
0: Ja,
1: Muss
0: weil,
1: ich.
0: weißt du,
1: Weil deine Nütter musst du schon viel Optimismus haben, ja.
0: Ja, du musst verdammt viel Optimismus haben, weil da muss man ehrlich sagen, da geht es ja nicht mehr um Familiengründung.
1: Nein, das ist vorbei.
0: Das ist ja oft bei jungen Leuten.
1: Das ist vorbei.
0: Ja, und ich glaube, es geht auch nicht mehr. Das ist leider, da geht es auch nicht
1: da
0: um.
1: Da geht es gerade um das, dass man sich gegenseitig aushält.
0: Ja, oder vielleicht miteinander Dr. Who anschaut oder
1: Dr.
0: Criminal
1: Who
0: Minds.
1: Jetzt mal.
0: Oder
1: Spiele.
0: Nein, Dr.
1: Nicht.
0: Who ist eine englische Science-Fiction-Serie.
1: Kennst du das?
0: Ich habe jetzt extra die ersten 5 Staffeln gekauft. Also, falls jemand Lust hat, mit mir Dr. Who zu sehen, ich bin allerdings schon bei der 3. Staffel, gell? Das heißt, habe schon einen gewissen Vorsprung, man kann nicht mehr von vorne anfangen.
1: Der hat doch so eine Telefonzeile, wo
0: ja,
1: die
0: genau. Ja, die TARDIS.
1: Die TARDIS, ja,
0: die
1: genau.
0: TARDIS, nicht TARDIS, TARDIS.
1: Ja, ich weiß nicht. Kennt keine Minute aus.
0: TARDIS, Time,
1: Reverse.
0: Travel, Travel, Amount, Room, Dimension, irgendwas, Interception, Space, ich weiß nicht genau, aber gewisse Dr. Who-Fans wissen genau, was die TARDIS ist. Aber er sagt halt eben nur TARDIS, das Einzige, was wir wissen halt von der TARDIS, sie ist von drinnen größer als von draußen. Mhm. Wir Majestätkarten.
1: Genau.
0: Und ja, also wie gesagt.
1: Da waren wir, sind wir wieder beim Anfang. Jetzt haben wir das, den Folgeschluss zum Anfang wieder geschafft. Angefangen haben wir mit der Speicherkarten.
0: Aufgehört haben wir mit der Speicherkarten.
1: Haben wir auch, das, weil wir sind so rund.
0: Und ja, es ist halt immer doch wirklich so, am Ende des Tages merkt man halt, dass sich die Katze wirklich selber in den Schwanz beißt, gell? Allerdings nur am Ende des Tages. Oder wird da mal gesagt, wenn man allein ist mit seinem Herrn?
1: Am Tag siehst du es ja nicht recht viel. Katze, die sind schon beißt, nicht?
0: Die verstecken sie meistens. Das machen sie relativ heimlich.
1: Ja.
0: Obwohl ich das ganz lustig finde, wie eigenartig manche Hunde sind, die sie einem eigenen Schwanz nachjagen.
1: Ja, ja.
0: Die rennen so lang. Die
1: kotzen auch noch.
0: Schon?
1: Junge,
0: dann
1: ist das auch noch.
0: Ah, okay.
1: Ja, also das ist so interessant, weil das. Der Schwanz, das ist, wo die kotzen. Das ist irgendwie ein Mysterium, ist das. Der gehört zu ihr. Sie können ihn aber nicht steuern, wie er tut. Sie nicht bewusst steuern können sie das nicht. Und dann tanzen teilweise halt auch als Spielzeug hernehmen oder was. Weil ja, wir waren ja nicht zu ihr gehört. Wir waren das halt, wer anderer tut das da. Man weiß aber nicht, wie so. Der Schwanz ist bei den Katzen immer noch ein Mysterium.
0: Mhm. Hat jetzt nichts mit Menschen zu tun?
1: Nein, das ist nur das größere Mysterium, aber.
0: Über das reden wir jetzt nicht.
1: Nein,
0: also das in diese Richtung wollen wir auch nicht abschweifen. Da müssen
1: abschweifen?
0: Da müssen wir eine Sendereihe machen.
1: Schwanz, Schweif, abschweifen. Der ist nämlich auch, weißt du, ich bin auch so ein Psychologie.
0: Psycho-Freak, ja. Okay, also in diesem Sinn wünschen wir euch wirklich einen recht schönen, was haben wir jetzt, Oktober?
1: Ja.
0: Nicht vergessen, am 31. Oktober ist Kiri-Tag in St. Wolfgang. Ihr könnt auch da dran fahren und dann ausspeien, wenn ihr zu viel Bier und Händel gegessen habt. Und ja, eigentlich war es das von meiner Seite aus. Und ich übergebe Flux über den Tisch hinüber, also nicht ich übergebe mich, sondern ich übergebe das Wort Flux über den Tisch hinüber zum Walter und der sagt die berühmten letzten Worte. Bis dann.
1: Ja, ich wünsche euch auch einen schönen Indien-Sommer, so sagt man so, der indische Sommer. Nein, ist nicht der indische Sommer, ist der Sommer von den Indianern. Nein, ist auch wurscht, keine Ahnung. Also, auf Wiedersehen, seid uns beim nächsten Mal wieder geneigt zuzuhören und unsere versteckten Werbe-Jingles, die eigentlich nur im Kopf stattfinden, wieder aufnehmen und bis dann, bis zur nächsten Sendung.

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6: Grüß euch gut zu Jazz Contempo im Freien Radio Salzkammergut. Robert Stolz live im Studio am Mikro an den Regeln und ausgewählte Jazzstücke mitgenommen. Und so gehe ich gleich in die Vollen mit einem großen Sänger, nämlich mit dem Eddie Jefferson. Für seine Einspielung Letter from Home wird unter anderem von Joe Zawinul begleitet und der erste Titel eben kommt von ihm und seiner Band aus dem 62er Jahr und der Titel ist Things Are Getting Better, Eddie Jefferson featuring Joe Zawinul.
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1: Ja, verspätet klingt mir ja, es ist keine Aufzeichnung. Der erste Titel ja, gebe ich zu, aber weiter geht's live im Studio bei Jazz Contempo. Weil ich habe ja einige Ankündigungen auch und trotz Schmerzen, weil ich habe meinen Fuß angeknackst im wahrsten Sinne des Wortes. Ja, habe ich mich doch aufgerafft, dass ich einer vor oder mir einer fahren los. Und das Konzert am 15. Oktober um 19.30 Uhr im Café Ramsauer anzukündigen. Das ist der Donnerstag, der 15. Oktober. Und die Nina Feldgrill kommt mit ihrem Projekt River da zu uns. Da ist der Robert Unterkofler an den Saxophonen dabei. Ist ein sehr internationales Quartett. Der Erik Asatrian ist an den Keyboards tätig und der kommt aus Armenien. Die Nina Feldgrill selber am E-Boss aus Austria. Und dann haben wir noch den Matheus Jardim aus Brasilien. Ja, also wie gesagt, 15. Oktober, 19.30 Uhr, Café Ramsauer, Bad Ischl. Showtime, wie gesagt, 19.30 Uhr, Nina Feldgrill Quartett mit The River. Und da hören wir gleich eine, was uns der River sagt. Mit einem Titel davon mal. Und da habe ich dann noch einen.

Ja, das war es jetzt, das Nina-Feldgrill-Quartett aus ihren Einspielungen, aus ihrem Projekt River. So kommen uns auf Einladung der Jazzfreunde Bad Ischl am Donnerstag, den 15. Oktober, ins Café Ramsauer, wo es ab 19.30 Uhr aufgehen werden. Und wir machen dabei weiter mit der Gruppe Znapp, die was ein Album ausgebracht hat, und zwar Recorded live at Kulturhauptstadt, aufgenommen im Vorheim Bad Ischl zum Großteil, unter anderem auch im ORF Funkhaus, in Borge und Bess. Ja, aber der Großteil kommt eben von Bad Ischl aus dem 24er Jahr, am Tag von Lukas Eichingers sein Geburtstag. Happy Birthday, good hi auch schon wieder. Ja, ist eine super Band, nebenbei bemerkt. Und der Lukas Eichinger ist der Drummer von der Partie, der Gregor Aufmesser der Bosser, der Martin Bayer an der Gitarre und der Lorenz Raab an der Trompete, der Leonard Zucupa am Tenorsaxophon und die Silke Eberhardt am Altosaxophon und an der Klarinette. Das ist ein klassisches Album. Ich habe da eine Limited Edition vor mir liegen und das, was gehört wird, lasst euch das nicht entgehen. Vielleicht erwischt es das irgendwo.

Ja, das war Tab Live im Kulturhauptstadtjahr 2024 in Bad Ischl. Zum Großteil aufgenommen ist das worden im Pfarrheim Bad Ischl. Und einen Cut kennen wir noch vom Borgi und Betz und einen vom ORF-Zentrum in Wien. Auf jeden Fall eine unheimlich gute Sache. Und ich freue mich, wenn sie wieder in Ischl einmal spielen. Und verabschieden tue ich mich jetzt mit der Nina Feldgrill und ihrem Quartett, die was am Donnerstag, den 15. Oktober ab 19.30 Uhr im Café Ramsauer in Bad Ischl aufgehen werden. Lasst euch das nicht eingehen. Pfiat euch gut.

1958 wurde auf Anregung von Horst Lippmann das Jazzensemble des Hessischen Rundfunks gegründet. Albert Mangelsdorf spielte in diesem Ensemble eine wesentliche Rolle. 1959 eröffnete Werner Wunderlich im Frankfurter Palmengarten die mittlerweile älteste Open-Air-Jazz-Konzertreihe der Welt. Und in Frankfurts Zentrum, am Horst-Lippmann-Platz, gibt es seit den 1950er Jahren den Jazzkeller, die Übeheimat Alberts über all die Jahrzehnte. Dies alles war das Ambiente, in dem Alberts einmalige, heute auch bei größtem Talent gar nicht mehr mögliche Karriere sich entfalten konnte. Sie hören das Albert Mangelsdorf Jazzett des Jahres 1958. Albert Mangelsdorf spielt die Posaune, Duško Gojkovic Trompete, Emil Mangelsdorf, der Bruder Alberts Altsaxophon, Jocki Freund Tenor, Pepsi Auer aus München Klavier, Peter Trunk Kontrabass und Rudi Sehring Schlagzeug. Ball for Duško, eingespielt am 14. Dezember 1958.

Zunehmend von der Jazzwelt bestaunt, entwickelte Albert auf der in den 50er Jahren generell selten gespielten Posaune eine individuelle Ausdrucksstärke von größter Originalität. Unbeugsam folgte er seinen Visionen. Von den Cool-Linien mit Lee Konitz als Vorbild kam er bald weg. Der Bebop zog ein, zumindest was die Phrasierungen anbelangte. Die Klänge weiteten sich, die Tiefe wurde rau ausgelotet. Irgendwann kam die phänomenale Technik des gleichzeitigen Singens und Spielens hinzu und die kalkulierte Erzeugung eines weiteren Differenztones, was ihm etwa erlaubte, den dreistimmigen Satz von Duke Ellingtons Mood Indigo nachzuempfinden. Albert im Trio mit Kontrabass Palle Danielsen und Schlagzeuger Elvin Jones. Mood Indigo, eingespielt 1975.

Ich habe Albert 1957 persönlich kennengelernt, in Linz. Mit einem fulminanten Auftritt der Frankfurt Allstars startete damals die seit Anfang der 80er Jahre als Hotline firmierende Jazzkonzertkonstante der Stadt Linz. Und mit einem Auftritt des Meisters aller Posaunenklassen stellte 1984 die blamabel gut beratende Kulturdirektion unserer Landeshauptstadt die Hotline ein. Mit Sparabsichten, so behaupteten die angeblichen Kulturkompetenzler. Albert musizierte damals 1984 im ORF-Landesstudio Oberösterreich mit Kontrabassist John Lindberg und Pianist Eric Watson im Trio. Das Stück, das Sie hören, is a Lady.

Albert Mangelsdorff galt seit den 50er Jahren als Symbolfigur Jazz-Deutschlands. Bereits 1955 erkor ihn das Fachblatt Jazzpodium zum Musiker des Jahres. Und John Lewis, der Maestro des Modern Jazz Quartett, bezeichnete ihn 1964 als wichtigsten Erneuerer des Posaunenspiels. Seit damals rangierte Mangelsdorff bei Umfragen der Jazzschriften nach dem Besten seines Fachs stets auf vordersten Plätzen. Die Kritiker des Downbeat, des weltweit wichtigsten Jazzmagazins, wählten ihn 1980 zum weltbesten Posaunisten. Und Albert wurde zudem hoch dekoriert. Deutsches Bundesverdienstkreuz, Hessischer Kulturpreis, Frankfurter Musikpreis, Frankfurts Goethe-Plakette, Paul-Hindemith-Preis, Hollands Bird-Trophy. Und mit dem Albert-Mangelsdorff-Preis werden seit Jahren deutsche Jazzmusiker für ihr Lebenswerk ausgezeichnet. Es gibt kein Jazzfestival, auf dem Albert nicht aufgetreten wäre. Vom Deutschen Goethe-Institut wurde er als Aushängeschild deutscher Kultur um die Welt geschickt. Und es gibt keinen zeitgemäßen Jazzstil seit den 50er Jahren, in dem Albert nicht seine Markierungen gesetzt hätte. Von den Solokonzerten bis zur Big Band, vom Third Stream samt Streichorchester bis zum Free Jazz mit Peter Brötzmann, vom United Jazz und Rock Ensemble zu den Trios mit Elvin Jones und Alphonse Mousson. Er kümmerte sich auch um die Nachwüchse, so im deutsch-französischen Jazz-Ensemble und auf unzähligen Workshops. Zudem war er künstlerischer Leiter des Jazzfest Berlin. 1963 war die LP Tension die Sensation. Das pianolose Quintett mit den Saxophonisten Heinz Sauer und Günter Kronberg, Kontrabassist Günter Lenz und Schlagzeuger Ralf Hübner. Ab hier gilt's, hat Albert Mangelsdorff gesagt. Die Originalität und die Qualität der Tension-Musik erregte weltweit Aufhorchen. Und dann dieses Maßstäbe setzende Miteinander. Hören Sie Tension.

Ein Jahr später, nach einer Tour durch Asien, erschien Now Jazz Ram Wong. Das Quintett war in Hochform. Es baute Brücken zwischen der Musik Asiens und Jazz. Ein Beitrag zur Weltmusik. 1964. Und auf der CD gibt es auch ein deutsches Volkslied aus dem 13. Jahrhundert. Es sungen drei Engel.

Bruno Barlow ist der Autor eines sehr informativen Buches, Albert Mangelsdorff, Gespräche. Erschienen ist es im Oreos Verlag. Alberts letztes Werk wurde 2003 eingespielt. Kompositionen des Posaunisten, aufgeführt von der NDR Big Band unter der Leitung des Grazers Dieter Klawischnik, der diesen Klangkörper seit 3 Jahrzehnten steuert. Sie hören Meise vorm Fenster. Vögel waren Alberts beste Freunde. Er hat sie unentwegt beobachtet und belauscht und auf dem Fensterbrett differenziert, nach artspezifischen Bedürfnissen aus verschiedenen Töpfen gefüttert. Der freie Flug und die unerklärbare Schönheit ihres Gesangs, das hat ihn fasziniert. Sie waren Blutsverwandte.

Die Solisten waren Trompeter Ingolf Burkhardt, Tenorsaxophonist Christoph Lauer, Pianist Wladislaw Sendecki und Albert Mangelsdorf, dieser freischwebende Formulierer mit Fantasie. Seine Musik bleibt und die Dankbarkeit jener, die seine Musik lieben. Na, nun, nanu, hat er gesagt und gespielt.

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0: Rocco, ich muss mit dir reden.
1: Okay, was ist, mein Schatz?
0: Also, es ist so, ich langweile mich sehr in unserer Beziehung.
1: Was?
0: Ja, ich langweile mich. Ich finde unsere Beziehung, unser Zusammenleben tot langweilig. Ich meine, wir sind nie unter Leuten. Wir sind immer zu Hause. Ich
1: verstehe das nicht. Ich meine, wir haben hier alles. Ich hab eine Werkzeugkammer. Wir wohnen direkt neben der Industrie- und Handelskammer. Du hast hier das Zimmer. Da kannst du Fernsehen.
0: Ich meine, das ist öde. Das ist das Problem. Wir sind jetzt seit 3 Monaten zusammen und es kommt mir vor wie 30 Jahre. Ich glaube, ich würde lieber ein DJ als Mann.
1: Was willst du? Ich meine, pass auf. Warte.
0: DJ.
1: Ich kann dir was Besonderes verraten.
0: 5 Jahre jünger als ich.
1: Warte doch mal. Komm mal kurz zu mir. Setz dich zu mir an den Flügel. Ich spiele dir was vor. Pass auf, ich will dir was Besonderes verraten.
0: Nicht schon wieder.
1: Warte doch mal ab. Pass auf. Hör zu und schau auf mein Gesicht.
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jemand, der den Österreichern sagt, wie sie in Wahrheit sind, nämlich unerträglich und ein Volk voller Kleinheit und widerwärtiger Eigenschaften. Ein Volk, unter denen sich der Künstler Thomas Bernhard befindet und in großartiger Weise allen sagt, wie sie in Wahrheit sind.

Guten Tag, sehr geehrte Hörer und Hörerinnen des Freien Radios Salzkammerguts. Ausgesprochen komisch, tiefsinnig, unterhaltsam, überraschend. Auf Wiedersehen. Also, können Sie was damit anfangen?